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1: Ich bin Dirk Zeitler. Hunderte Feuerwehrleute kämpfen auch in der Nacht weiter gegen den großen Waldbrand im Hürtgenwald in der Eifel. Mehr als 2000 Menschen mussten ihre Häuser verlassen. Bundesinnenminister Dobrindt lobte den Einsatz der Helfer.
2: Verheerend nennt Dobrindt die Bilder aus dem Brandgebiet. Alle Einsatzkräfte würden unter schwierigsten Bedingungen Herausragendes leisten. Neben Feuerwehren, Landespolizei und Bundeswehr ist auch die Bundespolizei mit ihrer Fliegerstaffel im Einsatz. Auch das THW hilft. Viel hängt nun davon ab, wie die Nacht verläuft. Die evakuierten Menschen konnten noch nicht in ihre Häuser zurückkehren. Eine reine Vorsichtsmaßnahme, heißt es. Aber es besteht immer die Gefahr, dass der Wind wieder stärker wird und die Richtung wechselt. Thomas Brock, Nachrichtenredaktion.
1: Anfang Juli hatte es einen dramatischen Zwischenfall auf einem Ryanair-Flug von Thessaloniki ins bayerische Memmingen gegeben. Dabei war einer der Passagiere schwer verletzt worden. Jetzt hat sich die US-amerikanische Behörde zur Untersuchung von Verkehrsunfällen zu den Hintergründen des Unglücks geäußert.
3: Es waren Teile eines ausgefallenen Triebwerks, die den Rumpf der Boeing 737 durchschlagen haben. In 5 Kilometern Höhe habe es eine Warnung gegeben. Die Piloten hörten einen lauten Knall. Dann hätten alle Sauerstoffmasken aufsetzen müssen. Die Flugbegleiter hätten dann gemerkt, dass einer der Passagiere in einem Fenster feststeckte, das größtenteils fehlte. Passagiere mussten den Verletzten zurück in die Kabine ziehen. Was aber führte dazu, dass Teile des Triebwerks abrissen? Erwähnt werden Hinweise auf Vogelschlag und Materialermüdung. Aus New York, Anne Pollmann.
1: In der deutschen Autoindustrie schwinden die Arbeitsplätze derzeit schneller als in jeder anderen Industriebranche. Zum Ende des ersten Halbjahres 2026 waren in der deutschen Leitbranche noch gute 691.000 Menschen beschäftigt. Und damit so wenige wie noch nie seit 2005. Das teilte das Statistische Bundesamt mit. Das entspricht einem Rückgang um mehr als 42.000 Beschäftigte. Das BKA und die Generalstaatsanwaltschaft Frankfurt haben eine internationale Betrügerbande aufgespürt, die Bankkunden um Millionen Euro geprellt haben soll. Den Beschuldigten wird vorgeworfen, nicht autorisierte Abbuchungen von den Konten deutscher Online-Banking-Nutzer ausgeführt zu haben.

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1: Ich bin Dirk Zeitler. Hunderte Feuerwehrleute kämpfen weiter gegen den großen Waldbrand im Hürtgenwald in der Eifel. Man stelle sich auf einen tagelangen Einsatz ein, sagte ein Sprecher der Feuerwehren im Kreis Düren. Mehr als 2000 Menschen mussten ihre Häuser verlassen. Bundesinnenminister Dobrindt lobte den Einsatz der Helfer.
2: Verheerend nennt Dobrindt die Bilder aus dem Brandgebiet. Alle Einsatzkräfte würden unter schwierigsten Bedingungen Herausragendes leisten. Neben Feuerwehren, Landespolizei und Bundeswehr ist auch die Bundespolizei mit ihrer Fliegerstaffel im Einsatz. Auch das THW hilft. Viel hängt nun davon ab, wie die Nacht verläuft. Die evakuierten Menschen konnten noch nicht in ihre Häuser zurückkehren. Eine reine Vorsichtsmaßnahme, heißt es. Aber es besteht immer die Gefahr, dass der Wind wieder stärker wird und die Richtung wechselt. Thomas Brock, Nachrichtenredaktion.
1: In der deutschen Autoindustrie schwinden die Arbeitsplätze derzeit schneller als in jeder anderen Industriebranche. Zum Ende des ersten Halbjahres waren in der deutschen Leitbranche noch gut 691.000 Menschen beschäftigt und damit so wenig wie noch nie seit 2005. Das teilte das Statistische Bundesamt mit. Das entspricht einem Rückgang um mehr als 42.000 Beschäftigte. Die Landwirte machen sich wegen der anhaltenden Trockenheit in diesem Sommer auf erhebliche Einbußen bei der Ernte gefasst. Teils drohen sogar Totalausfälle, das sagte Bauernpräsident Ruckfried dem Redaktionsnetzwerk Deutschland. Größere Schäden zeigen sich demnach vor allem in Süddeutschland.
3: Die lange Dürre trifft Weizen, Raps, Mais und Kartoffeln und schlägt damit hart auf die Ernte durch. Viele Höfe im Süden haben kaum noch Futter für ihre Tiere und schlachten sie deshalb früher als geplant. Die Branche fordert Millionenhilfen wegen einer brutal angespannten Lage. Agrarminister Alois Rainer betont zwar, man lasse die betroffenen Betriebe nicht alleine, doch zuständig für Hilfszahlungen sind die Bundesländer. Thomas Bremser, Nachrichtenredaktion.
1: Zum Sport. Eintracht Braunschweig musste sich eine Woche nach dem 6:1 beim 1. FC Magdeburg in der zweiten Fußball-Bundesliga daheim dem VfL Bochum mit 0:1 geschlagen geben. Im anderen Freitagsspiel trennten sich Holstein Kiel und der FC St. Pauli unentschieden 2:2.

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1: Ich bin Dirk Zeitler. Hunderte Feuerwehrleute kämpfen im Hürtgenwald in der Eifel weiter gegen den großen Waldbrand. In der Nacht wurde in besonders gefährdeten Bereichen der Personaleinsatz am Boden fast verdoppelt, wie ein Sprecher der Feuerwehren im Kreis Düren sagte. Viele zusätzliche Löschzüge wurden in diese Bereiche geführt. Im Fokus steht die evakuierte Ortschaft Gai. 2 Bergepanzer der Bundeswehr schlugen auch in der Nacht Schneisen im Bereich des Ortsteils. Die Kritik an der 12-Uhr-Regel beim Tanken reißt nicht ab. Jetzt fordern die freien Tankstellen, dass die Regel abgeschafft wird. In einer Umfrage des Branchenverbandes BFT sprachen sich gut 2 Drittel für eine vollständige Abschaffung aus.
2: Denn sie sorge nicht für mehr Wettbewerb, sondern nur für künstliche Spitzen und ansonsten Leerlauf. Denn die Kunden hätten schnell begriffen, worauf es ankommt. Vor 12 wird getankt, danach gewartet. Kritik kommt auch vom ADAC, der sieht die 12-Uhr-Regel eher als Preistreiber. Und auch die Umsetzung sorgt für Probleme. Viele Tankstellenbetreiber berichten, dass es schwierig ist, immer exakt Punkt 12 an der Preisschraube zu drehen. Und dann drohen Bußgelder. Thomas Brock, Nachrichtenredaktion.
1: Ein Erdbeben mittlerer Stärke hat in der Nacht die südspanische Provinz Andalusien erschüttert. Das Deutsche Geoforschungszentrum gab die Stärke des Bebens südlich der Stadt Granada mit 4,9 an. Das Beben ereignete sich demnach in einer Tiefe von 10 Kilometern. Es gibt bislang keine Informationen zu möglichen Schäden oder Verletzten. Zum Sport. Jürgen Klopp ist jetzt auch ganz offiziell neuer Fußball-Bundestrainer, denn heute startet sein Vertrag beim DFB. In den kommenden Wochen steht für Klopp einiges auf dem Programm, auch schon die ersten Länderspiele.
3: Vor ein paar Tagen hat Klopp in einem Freizeitpark noch Fußball mit Kindern gespielt. Ab heute gilt der Fokus den Profis. Fast 60 Spieler hat Klopp im Auge. Sie will er in nächster Zeit beobachten. Die ersten schon beim Supercup in einer Woche zwischen Dortmund und Bayern. Der neue Bundestrainer hat gleich mehrere Baustellen. Wer wird die neue Nummer 1? Welche Spieler sortiert er aus? Und welche Rolle wird Kapitän Kimmich bei ihm spielen? Thomas Bremser, Nachrichtenredaktion.
1: Und zum Schluss noch die Ergebnisse der 2. Fußball-Bundesliga vom Abend. Braunschweig-Bochum 0:1 und Kiel-St. Pauli 2:2.
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1: Ich bin Diana Kramer. Hunderte Feuerwehrkräfte kämpfen in Hürtgenwald in der Eifel weiter gegen den großen Waldbrand. In der Nacht wurde in besonders gefährdeten Bereichen der Personaleinsatz am Boden fast verdoppelt, sagte ein Feuerwehrsprecher im Kreis Düren der dpa.
2: Die Löscharbeiten werden durch Weltkriegsmunition auf dem Gelände erschwert. Auch deshalb kommen 2 Bergepanzer der Bundeswehr zum Einsatz. Sie schlugen in der Nacht weitere Schneisen. Damit soll möglichst verhindert werden, dass das Feuer sich weiter ausbreitet und eventuell auf Gebäude übergreift. Die Feuerwehr stellt sich auf einen tagelangen Einsatz ein. Alle 12 Stunden machen sich rund 500 Einsatzkräfte aus NRW auf den Weg zum Schichtwechsel ins Brandgebiet. Doc Zeitler, Redaktion.
1: US-Präsident Donald Trump will die Straße von Hormuz nach eigener Aussage zu US-Territorium erklären. Sobald man den Iran besiegt habe, der laut Trump gerade eine vernichtende Niederlage erleidet, werde er die Meerenge zum Territorium der Vereinigten Staaten erklären, sagte Trump bei einem Wahlkampfauftritt im Bundesstaat New York. Trumps Vorstoß fällt in eine Zeit, in der die Bemühungen um ein Ende des Iran-Kriegs ins Stocken geraten sind und eine 60-tägige Waffenruhe ohne Verlängerung auszulaufen droht. 3 Wochen nach dem islamistischen Anschlag am Rande des Christopher Streeters in Berlin werden in der Nähe des Tatortes heute zehntausende Menschen zur Techno-Parade Rave the Planet erwartet. Für die Partydemo gelten verschärfte Sicherheitsmaßnahmen.
3: Mehr als 1500 Polizisten, Schutzzonen und mobile Poller. Nach dem CSD-Anschlag steht die Partydemo unter besonderer Beobachtung. Polizeihubschrauber und Drohnen sollen zusätzlich eingesetzt werden. Die Techno-Parade führt durch den Tiergarten zwischen dem Brandenburger Tor und der Siegessäule. In unmittelbarer Nähe hat ein islamistischer Attentäter Ende Juli eine Frau getötet und mindestens 31 Menschen zum Teil schwer verletzt. Der zunächst flüchtige 21-Jährige war am Tag nach dem Anschlag von Polizisten gestellt und erschossen worden. David Riemer, Berlin.
1: Vor der Küste Indonesiens ist es zu einem schweren Erdbeben gekommen. Die US-Erdbebenwarte gab die Stärke mit 7,7 an. Es galt zunächst eine Tsunami-Warnung, die aber wieder aufgehoben wurde. Laut indonesischer Katastrophenschutzbehörde kamen 2 Menschen ums Leben. Zum Ausmaß der Schäden gibt es zunächst keine Informationen.
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0: Heatwaves. Guten Morgen und das Wetter, ja, der Sommer zeigt heute nochmal besonders im Süden, dass das ernst meint. Es wird nochmal sehr warm, viel zu warm für die meisten am Nachmittag, bis 34 Grad. An der Küste, auf den Inseln angenehm frische 21 Grad, aber dann kommt der Wetterwechsel. Am Nachmittag kracht es schon ordentlich, die Schauer- und Gewittergefahr legt ordentlich zu. Morgen dann wirklich der Schwung nach unten, die Temperaturen, Höchstwerte nur noch 20 bis 25 Grad. Auch da kann es immer wieder Schauer und besonders am Morgen auch Gewitter geben. Montag, Niedersachsen zeigt sich dann von der frischeren Seite, wechselnd bewölkt, also eher die Jacke als der Sonnenschutz zum Wochenstart, nur noch um die gut 20 Grad.
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2: Ich bin Diana Kramer. Im Hürtgenwald in der Eifel kämpfen hunderte Feuerwehrkräfte weiter gegen einen riesigen Waldbrand. In der Nacht wurden zusätzliche Löschzüge in die Region rund um den evakuierten Ort Gay gebracht. Mit Tagesbeginn wird auch wieder aus der Luft gelöscht. Mehr als 200 Hektar Wald stehen in Flammen.
3: Erschreckend nennt NRW-Umweltminister Krischer die Größe des Waldbrands. Diese Dimension habe er sich nie vorstellen können, sagt der Minister, der selbst aus der Region kommt. Aber das zeige eben auch nochmal, dass uns die Folgen des Klimawandels mit voller Wucht treffen. Krischer dankte Feuerwehr, Polizei und Bundeswehr für ihren Einsatz, der noch länger dauern dürfte. Die evakuierten Bewohner hoffen jetzt vor allem, dass ihre Häuser von den Flammen verschont bleiben. Thomas Brockt, Redaktion.
2: Die Wirtschaftsweise Veronika Grimm sagte als Folge des Niedrigwassers auf deutschen Flüssen und die dadurch verursachten Transportprobleme steigende Preise voraus. Das betreffe vor allem die Chemiebranche und den Energiemarkt, sagte Grimm dem Kölner Stadtanzeiger. Denn auch der Transport von Öl zu Raffinerien ist von den niedrigen Pegelständen betroffen. Wie stark die Preise reagieren, hänge aber von den Lagerkapazitäten der Unternehmen ab. Ein Erdbeben mittlerer Stärke hat in der Nacht die südspanische Provinz Andalusien erschüttert. Die US-Erdbebenwarte gab die Stärke des Bebens südlich der Stadt Granada mit 5,2 an. Informationen zu möglichen Schäden oder Verletzten liegen derzeit nicht vor. Zum Sport. Bei der Leichtathletik-EM in Birmingham hat sich Owen Unser sensationell zum Europameister über 200 Meter gekrönt. Der Hamburger ist somit der erste deutsche Europameister in dieser Disziplin seit 44 Jahren. In 19,95 Sekunden hängte Unser die Konkurrenz scheinbar mühelos ab.
4: Auf den letzten 50 Metern zündet Owen Unser den Turbo. Das habe ihm sein Sohn vorher so auf den Weg gegeben, sagt der 25-Jährige danach. Er sei mega happy über das Gold. Es ist schon die 12. EM-Medaille für das deutsche Team, für Unser die 2. Doch noch ist unklar, ob er beide behalten darf, denn die nationale Anti-Doping-Agentur will ihn für 4 Jahre sperren lassen. Er habe eine Dopingprobe verweigert. Unser widerspricht dem und ist derzeit nicht suspendiert. Thomas Bremser, Sportredaktion.
0: 3:07, guten Morgen. Das Update für euch, die ihr schon unterwegs seid, der Antenne Niedersachsen Stau- und Blitzerservice. Der Grund für den Stau auf der A2 Hannover Richtung Berlin, 3 Kilometer lang zwischen Lehrte Ost und Peine, ist ein Unfall. Die linke Spur ist gesperrt. Ihr braucht durch den stockenden Verkehr 23 Minuten länger. Die A7 Hannover Richtung Hamburg, guten Morgen, wenn das eure Strecke ist. Achtung, da liegen verlorene Holzteile zwischen Galsdorf und Thieshope auf der Strecke. Auf die 39 Salzgitter Richtung Braunschweig, mehrere Unfälle auf der Autobahn haben sich da ereignet. Zwischen Salzgitter-Tiede und Braunschweig-Rüningen auf der mittleren Spur. Also fahrt vorsichtig, rechtzeitig bremsen. Vergesst die Rettungsgasse nicht. Und der Christopher Street Day wird heute in Wolfsburg gefeiert. Da gibt es natürlich Umzüge und viele Partys. Da sind Verkehrsbehinderungen so am frühen Nachmittag von 14 bis 16 Uhr zu erwarten. Das war's für den Moment. Kommt gut an.
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0: Und ich hoffe, ihr hattet eine schöne erste Woche, vielleicht auch für alle, die wieder zur Schule mussten und das ganze Gedöns außenrum. Ich wünsche euch eine gute Zeit. Jetzt ist Wochenende und

0: eine Erfolgsgeschichte. Mark Amber und Belong Together. Guten Morgen, die Antenne Niedersachsen Samstagshow. Es ist kurz nach 7.
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0: Tipp 1. Gibt ja immer was, was man erleben darf. Für Motorsportfans zum Beispiel. Noch bis zum morgigen Sonntag werden in der Motorsportarena Oschersleben bei den Tagen des Donners. Ein Film mit Tom Cruise hieß mal so. Geschichte und Leidenschaft rund um die legendären Fahrzeuge der DDR gefeiert. Da war Tom Cruise nicht dabei. Kultmobile, ein Simson-Sprintrennen, ein Show-and-Shine-Contest und ein fantastisches Bühnenprogramm erwarten euch. Und das Highlight, ihr könnt Teil eines Weltrekordversuchs werden und bildet gemeinsam die längste Trabi- und Simson-Kette auf der Rennstrecke.
1: Tipp 2.
0: Touchdown in Braunschweig. Heute Nachmittag spielen ab 16 Uhr die Braunschweig Lions gegen die Potsdam Royals im Eintrachtstadion. 12 German Bowl-Titel und 6 Euro Bowl-Siege sprechen für sich. Die Lions stehen seit über 30 Jahren für hochklassigen Football und spektakuläre Spielzüge. Spitzensport live und hautnah, das, wenn ihr diesen Sport mögt oder ihn entdecken möchtet, solltet ihr euch nicht entgehen lassen.
1: Tipp 3.
0: Und jetzt schon was für die kommende Woche. Am nächsten Weekend sind die ersten beiden der insgesamt 5 Sommerabende, an denen sich der Zoo Hannover bei der Nacht der Erlebnisse in eine Bühne für große Gefühle, für beeindruckende Artistik und wirklich mitreißende und fantastische Live-Acts verwandelt. Stars wie Matthias Brodovi und Herr Kasimir bringen Humor, Tiefgang und Staunen in eine Nacht, die ihr wahrscheinlich und hoffentlich nicht vergessen werdet. Musikalische, akrobatische und kulinarische Highlights inklusive. Nächstes Wochenende. Und wir wünschen euch immer eine gute Zeit.
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10: Es ist kurz vor 7:30. Guten Morgen. Morgen die erste wichtige Info für alle, die so ein bisschen die Schnauze voll haben von der großen Wärme. Heute Nacht und morgen, ab morgen wird es deutlich kühler. Heute vorher nochmal im Süden bis zu 34 Grad. An der Küste und auf den Inseln bleibt es frischer. Dann aber nimmt am Nachmittag die Schauer- und Gewitterneigung noch deutlich zu. Da kann es kräftig krachen. In der Nacht schauert es weiter. Morgen nur noch 20 bis 25 Grad. Eher wechselhaft als Badewetter. Da sind morgen früh am Sonntag auch nochmal Gewitter drin. Der Montag, da bleibt Niedersachsen auf der frischeren Seite. Viele Wolken, vereinzelt Schauer. Die Sonne zeigt sich um die Mittagszeit und bei 20 bis 23 Grad ist dann mal Schluss.
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10: Es ist doch schon ein bisschen was passiert. Wir haben einen leichten, dezenten Stau noch. Das hat sich wohl bald erledigt auf der A2 Hannover Richtung Berlin. Da gab es einen Unfall zwischen Hämeler Wald und Peine Ost. Und die mittlere Spur bleibt gesperrt. Ab Hämeler Wald bis Peine braucht ihr knapp 10 Minuten länger. 3 Kilometer stocken, danach läuft es besser. Unfälle passiert auf der A39 Salzgitter Richtung Braunschweig. Achtung, zwischen Salzgitter-Tiede und Braunschweig-Rüning. Und in Wolfsburg der Christopher Street Day heute zwischen 14 bis 16 Uhr. Besonders da sind Umzüge und viele Veranstaltungen und da ist auch mit Verkehrsbehinderungen zu rechnen. Also vielleicht gleich außen rumfahren oder gar nicht in die City fahren. Dann wünsche ich euch noch einen schönen Tag und immer eine gute Fahrt.
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Hier ist die Antenne Niedersachsen Samstagshow. Der zweite Spieltag der zweiten Fußball-Bundesliga der Bank begann gestern Abend. Kiel gegen den FC St. Pauli, am Ende ein 2:2 und leider mussten die Eintracht aus Braunschweig eine Heimniederlage hin.

0: ist heute Martin Solveig und Hello, nur Lieblingssitz, 12 Minuten vor 8, moin, die Antenne Niedersachsen, Moin Show. Und jede Menge Lieblingshits auch für euch mit Teddy Swims gleich und Maroon 5 und der nächste Sommerhit vor den Nachrichten um 5 vor 8 heißt Sonnentanz und kommt gleich.
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1: Es ist kurz vor 8 und der Tag startet nochmal richtig sommerlich. Viel Sonne, dazu ordentlich Wärme, besonders im Süden mit 30 Grad und mehr. Im Norden, Inseln, Küste, da bleibt es frischer, aber die Gewitter bauen sich auf. Im Laufe des Tages sind kräftige Schauer und heftige Wärmegewitter mit dabei, die dann durchziehen. Da sind auch Sturmböen und Starkregen mit dabei. Also haltet auch auf jeden Fall das Wetter im Auge, immer wieder bei uns reinhören. Morgen kommt dann die Abkühlung. Die Temperaturen gehen am Sonntag spürbar zurück, nur noch 20 bis 25 Grad. Und der Montag, der wird wechselhaft. Viele Wolken, auch Schauer, an der Küste 20 Grad, im Süden dann noch so vielleicht 22, 23, 24 Grad.
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3: Ich bin Diana Kramer. Hunderte Feuerwehrkräfte kämpfen im Hürtgenwald in der Eifel weiter gegen den großen Waldbrand. In der Nacht wurde in besonders gefährdeten Bereichen der Personaleinsatz am Boden fast verdoppelt, teilte die Feuerwehr im Kreis Düren mit.
4: Die Löscharbeiten werden durch Weltkriegsmunition auf dem Gelände erschwert. Auch deshalb kommen 2 Bergepanzer der Bundeswehr zum Einsatz. Sie schlugen in der Nacht weitere Schneisen. Damit soll möglichst verhindert werden, dass das Feuer sich weiter ausbreitet und eventuell auf Gebäude übergreift. Die Feuerwehr stellt sich auf einen tagelangen Einsatz ein. Alle 12 Stunden machen sich rund 500 Einsatzkräfte aus NRW auf den Weg zum Schichtwechsel ins Brandgebiet. Doc Zeitler, Redaktion.
3: US-Präsident Donald Trump will die Straße von Hormuz nach eigener Aussage zu US-Gebiet erklären. Sobald man den Iran besiegt habe, der laut Trump gerade eine vernichtende Niederlage erleide, werde er die Meerenge zum Territorium der Vereinigten Staaten erklären, sagte Trump bei einem Wahlkampfauftritt im Bundesstaat New York. Konkreter wurde er nicht. Trumps Vorstoß fällt in eine Zeit, in der die Bemühungen um ein Ende des Iran-Krieges ins Stocken geraten sind und eine 60-tägige Waffenruhe ohne Verlängerung auszulaufen droht. Drei Wochen nach dem islamistischen Anschlag am Rande des Christopher Street Days in Berlin werden in der Nähe des Tatortes heute zehntausende Menschen zur Technoparade Rave the Planet erwartet. Für die Partydemo gelten verschärfte Sicherheitsmaßnahmen.
5: Mehr als 1500 Polizisten, Schutzzonen und mobile Poller. Nach dem CSD-Anschlag steht die Partydemo unter besonderer Beobachtung. Polizeihubschrauber und Drohnen sollen zusätzlich eingesetzt werden. Die Technoparade führt durch den Tiergarten zwischen dem Brandenburger Tor und der Siegessäule. In unmittelbarer Nähe hat ein islamistischer Attentäter Ende Juli eine Frau getötet und mindestens 31 Menschen zum Teil schwer verletzt. Der zunächst flüchtige 21-Jährige war am Tag nach dem Anschlag von Polizisten gestellt und erschossen worden. David Riemer, Berlin.
3: Zum Sport. Sprinter Oren Anser hat bei der Leichtathletik-EM Gold über 200 Meter geholt. Es ist der erste deutsche EM-Titel über diese Distanz seit 44 Jahren. Ob er die Medaille behalten darf, ist fraglich. Weil er eine Dopingprobe verweigert haben soll, will die nationale Anti-Doping-Agentur ihn für 4 Jahre sperren.
1: Schön, 3 Minuten vor 8, 3 Meldungen der Antenne Niedersachsen Stau- und Blitzerservice für euch unterwegs. Vorsicht, wenn ihr auf der A30 unterwegs seid, Osnabrück Richtung Bad Oeynhausen. Warum? Da liegen mehrere Autoteile in der Ausfahrt Gessmold. Unfälle passiert auf der A39 Salzgitter Richtung Braunschweig. Staugefahr zwischen Salzgitter Tiede und Braunschweig-Rüningen Süd. Und in Wolfsburg, da werden heute die Straßen besonders zwischen 14 und 16 Uhr ziemlich voll sein. Dort wird der Christopher Street Day gefeiert.
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1: Guten Morgen, moin für alle, die im Land sind, wieder zurück aus dem Urlaub und die, die jetzt losgefahren sind und uns mit der App auch mit an ihr Ferienziel genommen haben. Wo immer ihr seid, habt eine gute Zeit. Gute Musik gibt's aus der Heimat immer oben drauf von Sophie and the Giants, Maroon 5 und Teddy Swims. Moin.

0: Cooler Sound. Sophie and the Giants, die Antenne Niedersachsen Samstagshow. Moin, 8:08. Normalerweise sagt man ja, viele Köche verderben den Brei. In Emden gilt an diesem Weekend aber genau das Gegenteil. Bei Hit the Trog treffen 80 Künstler aus 14 Ländern aufeinander, um die Trogstrecke zu gestalten. Heute um 11 Uhr geht's los. Ganze 2100 Quadratmeter der Trogstrecke, die die Innenstadt mit dem Hafen verbindet, werden besprüht. Das heißt, aus einem grauen, eher langweiligen Straßenabschnitt wird jetzt ein richtiges Kunstwerk. Und ihr könnt dabei sein. Und die richtigen Stars der Graffiti-Szene sind es auch. Jan Tunder ist der Projektleiter. Wie kriegen es 80 verschiedene Künstler und Artists mit 80 verschiedenen Stilen ein einheitliches Kunstwerk zu vollbringen und am Ende abzuliefern?
1: Da viele Artists dabei sind, die mit dem, was sie malen, diese Szene geprägt haben. Also wo viele sagen, in dem Stil möchte ich gerne malen. Die einen sind sehr detailgetreu, die anderen sind sehr stark in Schriften. Von daher wird es hier sehr vielfältig sein. Es gibt auch keine themenspezifische Vorgabe oder so. Das ist die künstlerische Freiheit. Und grundsätzlich wird das ein buntes Gesamtergebnis werden, wo jedes Bild für sich spricht, aber eine Gesamtheit so einmalig ist.
0: Genau, denn Graffiti-Künstler lassen sich sowieso in keine unfreiheitliche Schublade drängen. Und das ist auch gut so. Ich kann euch jetzt beschreiben, wie das aussehen wird, aber am besten schaut sie euch selber an und danach wird es natürlich auch durchs Netz gehen. Und ein echtes Event, eine tolle Sache. In Emden sind heute und morgen 80 Graffiti-Künstler am Start und designen die Trogstrecke ganz neu und frisch.
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9: Wird heute nochmal besonders im Süden ordentlich warm, 30 Grad und mehr. Je weiter man Richtung der Nordsee kommt, desto frischer und kühler und für viele angenehmer wird es da an der See, auf den Inseln 20, 21 Grad. Wer hat so ein bisschen die Schnauze voll von der großen Hitze? Ja, doch einige. Ab morgen werdet ihr erhört, es sind dann nur noch 20 bis 25 Grad. Das beginnt heute Nachmittag schon mit tiefhängenden Wolken, die auch kräftige Hitzegewitter und ordentliche Schauer bringen. Schauert in der Nacht weiter, morgen einfach dann so angenehm leichte Sommertemperaturen und die neue Woche startet wechselhaft. Noch ein paar Grad weniger, so gut 20 Grad zum Montagnachmittag geplant.
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9: Moin, 3 Minuten vor 8:30. Update für euch von der A7 Hamburg Richtung Hannover. Zwischen der Abfahrt Maschener Kreuz und Seevetal-Ramelsloh jetzt stockender Verkehr, plant damit extra 13 Minuten Fahrzeit. A31 Emden Richtung Leer. Eine Plane liegt verloren zwischen Pilsum und Emden Mitte. Die A39 Salzgitter Richtung Braunschweig. Da sind die Einsatzkräfte noch damit beschäftigt. Da hat es mehrere Unfälle gegeben, die hier die Folgen zu beseitigen. Staugefahr nach wie vor zwischen Salzgitter-Tiede und Braunschweig-Rüningen-Süd. Und Christopher Street Day, der wird heute in Wolfsburg gefeiert. Da werden die Straßen ziemlich voll sein. Also bitte denkt dran und plant da anders. Da ist heute gute Stimmung und viel los auf den Straßen. Ansonsten, wo immer ihr seid, wo immer ihr uns hört, eine gute Zeit und für alle unterwegs, kommt gut und entspannt an euer Ziel.
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2: Wie heißt
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2: Du denn?
3: 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Julia. Hallo.
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3: Hi. Hallo. Schön, dass ihr auch da seid.
2: Ja.
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2: Wieso?
3: Ja, das fängt doch erst am 21. an.
4: Wir fangen jetzt aber schon an, ordentlich hier aufzubauen, ne?
3: Meine. Ja, die sind ganz aufgeregt.
4: Bruxer Heiratsmarkt, ne?
3: Ja.
4: Heißt weshalb so, weil?
3: Weil man hier heiratet.
2: Wie ist denn das bei dir? Machst du das auch mit?
3: Hier? 5 Tage, ja. Ist ja kein Kindergeburtstag.
2: Und sag mal, wo fährst du denn jetzt gerade?
3: Jetzt wollte ich zu Rossmann. Wolltest du mit?
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1: Moin, heute wird es nochmal ziemlich warm, bis zu gut über 30 Grad im Süden. Je weiter man nach Norden kommt, desto weniger wird es dann, die Höchstwerte an der Küste auf den Inseln, so um die 20 Grad plus X. Der Hochsommer mit der großen Hitze verabschiedet sich, das merken wir schon am Abend. Da kommen kräftige Schauer und Gewitter an. Morgen haben wir 20 bis 25 Grad am Sonntag. Juhu, würde ich sagen, nach der großen Wärme auch der Montag. Da zeigt sich Niedersachsen von der frischeren Seite. Da ist eher die Jacke statt der Sonnencreme gefragt. Höchstwerte 20 bis 22 Grad, Sonne, aber auch Schauer zwischendurch.
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3: Ich bin Diana Kramer. Im Kampf gegen den großen Waldbrand im Hürtgenwald in der Eifel sind seit dem Morgen wieder Löschhubschrauber im Einsatz. Die Brandlage sei statisch, also derzeit unverändert, heißt es auf der Homepage des Landkreises Düren.
4: Die Menschen in der Ortsgemeinde Gai können etwas aufatmen. Der Landrat spricht von einer guten Nacht. Es habe sehr gute Fortschritte gegeben und es stehe auch keine riesige Rauchsäule mehr über dem Hürtgenwald. Die Bundeswehr hat in der Nacht weitere breite Schneisen in das Areal geschlagen. So konnte der Hauptbrand nicht überschlagen in andere Bereiche. Allerdings dürfen die 1400 Rettungskräfte auch heute nicht mit Regen rechnen. Es zieht sogar Wind auf. Wie sich das auf die Lage auswirkt, ist noch unklar. Thomas Bremser, Redaktion.
3: Die Wirtschaftsweise Veronika Grimm warnt als Folge des Niedrigwassers auf deutschen Flüssen und die dadurch verursachten Transportprobleme vor steigenden Preisen. Das betreffe vor allem die Chemiebranche und den Energiemarkt, sagte Grimm dem Kölner Stadtanzeiger. Denn auch der Transport von Öl zu Raffinerien ist von den niedrigen Pegelständen betroffen. Wie stark die Preise reagieren, hänge von den Lagerkapazitäten der Unternehmen ab, so Grimm. Anfang Juli hatte es einen dramatischen Zwischenfall auf einem Ryanair-Flug von Thessaloniki nach Memmingen gegeben. Dabei war ein Passagier schwer verletzt worden, als er in einem beschädigten Kabinenfenster feststeckte. Die US-Behörde zur Untersuchung von Verkehrsunfällen hat nun einen ersten Bericht zu den Hintergründen vorgelegt.
5: Es waren Teile eines ausgefallenen Triebwerks, die den Rumpf der Boeing 737 durchschlagen haben. In 5 Kilometern Höhe habe es eine Warnung gegeben. Die Piloten hörten einen lauten Knall. Dann hätten alle Sauerstoffmasken aufsetzen müssen. Die Flugbegleiter hätten dann gemerkt, dass einer der Passagiere in einem Fenster feststeckte, das größtenteils fehlte. Passagiere mussten den Verletzten zurück in die Kabine ziehen. Was aber führte dazu, dass Teile des Triebwerks abrissen? Erwähnt werden Hinweise auf Vogelschlag und Materialermüdung. Ein finales Ergebnis steht aber noch aus. Anne Pollmann, New York.
3: Zum Sport. Bei der Leichtathletik-EM in Birmingham hat sich Owen Ansah sensationell zum Europameister über 200 Meter gekrönt. Der Hamburger ist der erste deutsche Europameister in dieser Disziplin seit 44 Jahren.
1: Ja, das war echt der Hammer, wie er da auf den letzten 60, 70 Metern die Konkurrenz abgehängt hat. Es ist kurz vor 9, weg von den Europameisterschaften der Leichtathleten, zu euch auf die Strecken, auf die Straßen des Landes, der Antenne Niedersachsen, Stau- und Blitzerservice. 12 Minuten plus Stauschwerpunkt auf der A7 Hamburg Richtung Hannover, gerade zwischen der Ausfahrt Maschener Kreuz und Seevetal-Ramelsloh. Die A39 Salzgitter Richtung Braunschweig, da läuft's ganz gut mit einer Ausnahme. Ein Unfall und mehrere Unfälle passiert am Morgen zwischen Salzgitter-Tiede und Braunschweig-Röningen Süd. Da sind die Aufräum- und Unfallaufnahmearbeiten noch nicht abgeschlossen. Und volle Straßen heute, besonders zwischen 14 und 16 Uhr, denn in Wolfsburg wird der Christopher Street Day gefeiert.
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0: Mega Max, die Antenne Niedersachsen, Samstagshow. Moin, es ist 10 Minuten nach 9 und herzlichen Glückwunsch. 80 oder um die 80.000 Erstklässler haben heute so viel Spaß hoffentlich am ersten Einschulungstag. Das passiert ja heute bei uns im Land. Und Linda und ihre Kids aus Dannenberg, ich weiß, was ihr am Freitag machen werdet, denn wir haben natürlich eine Frage gestellt.
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0: 2007 von Apple vorgestellt und damit etwas mehr als 2000 Jahre nach Kleopatras Tod. Die Pyramiden von Gizeh sind 2500 Jahre vor Kleopatras Geburt gebaut worden. 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
12: Bevor der Hochsommer im Norden dann ab morgen eine Pause einlegt. Es wird jetzt nicht kalt, so mit Dauerregen wie auf den Lofoten und 12 Grad. Morgen dann 20 bis 25 Grad gibt's heute nochmal Hochsommer pur. Besonders im Süden Temperaturen auch deutlich über der 30-Grad-Marke. Auf den Inseln an der Küste um die 20 Grad. Aber am Nachmittag kommen schon erste schwere Schauer und kräftige Wärmegewitter rein. Das regnet auch teilweise in der Nacht ordentlich weiter. Morgen unbeständig und mit gedämpften Temperaturen, auch am Montag zum Wochenstart eher wechselnd bewölkt. Nicht unangenehm, aber bei Weitem nicht mehr so heiß. Montagnachmittag 20 bis 22, 23 Grad.
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12: Es ist kurz vor 9:30. Ihr wisst, wie das Wetter wird. Wie läuft's auf den Straßen? Die A1 Osnabrück Richtung Bremen. Jetzt eine Viertelstunde plus mehr einplanen. Es läuft gut bis auf den Abschnitt zwischen Wildeshausen Nord und Groß-Ippener. Da hat sich jetzt ein 2 Kilometer langer stockender Stauverkehr gebildet. Ihr wisst, was gemeint ist. In Richtung Bremen auf der A1 ab dem Dreieck Stur bis zur Weserbrücke sammelt ihr nochmal weitere 13 Minuten längere Fahrt. Zeit ein. Unfallaufnahme läuft auf der A1 Osnabrück Richtung Bremen, kommt gerade rein zwischen dem Rastplatz Delmetal Süd und Groß-Ippener. Ah, das ist die Info mit der Viertelstunde plus. Die A39 Salzgitter Richtung Braunschweig, da gab es am frühen Morgen mehrere Unfälle zwischen Salzgitter-Tiede und Braunschweig-Rüningen Süd. Im Moment noch keine Entwarnung, also hier vorsichtig fahren und rechtzeitig vom Gas gehen. Hier gibt es noch Staugefahr. Die Eckverbindung, die A352 Hannover Richtung A7 auch so ein üblicher Verdächtiger zwischen Langenhagen, Kaltenweide und dem Dreieck Hannover Nord. Eher langsame Fahrt hinten anstellen nach 3 Kilometer Stau und 56 Minuten. Wow, das ist aber amtlich. Mehr Zeit geht es dann hoffentlich flüssiger in Richtung A7 weiter. Die B495, die Stader Straße. Auch hier eine neue Wasserstandsmeldung, was die Stauzeit anbelangt zwischen Bischafen und Glückstadt. 12 Minuten plus. In Wolfsburg sind die Straßen heute wahrscheinlich ziemlich voll, denn da wird der Christopher Street Day mit viel Spaß und Freude und Pride und toller Stimmung gefeiert. Die B73 Stader Straße zwischen Altenbruch und Otterndorf West. Auch hier jetzt dichter Verkehr und das aktuelle Zeitplus ist bei 10 Minuten extra angelangt. Und noch eine letzte Info von der A1 Hamburg Richtung Bremen zwischen Hamburg-Harburg und dem Horster Dreieck. 8 Minuten extra Fahrzeit. Ansonsten sieht's gut aus und ich hoffe, das gilt auch bei euch. Kommt gut an und bleibt entspannt.
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So in der Mode, auch in der Musik. Es gibt sie, diese zeitlosen Klassiker. Toto und Africa, Lieblingshits für euch. Moin, hier ist Hakan Turan, 9.41, die Antenne Niedersachsen Samstagshow. Und Flücki, Tiziana und Verkehrskaisi hatten eine Menge Spaß mit dem Rad vom Harz bis an die Küste. Und sie teilen ihre Erlebnisse gerne mit euch, wenn ihr sie gerade verpasst habt. Der Tourblog, die Videos, ihr findet alles online, auch bei Insta und auf unserer Homepage antenne.com. Und das nächste Event kommt ja Montagmorgen in der Moin Show. Alles zu Antenne Niedersachsen Stars for Free am See.

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1: Heute wird's nochmal warm bis heiß, besonders im Süden, Werte über 30 Grad. Aber Vorsicht am Nachmittag, Achtung, kräftige Schauer und heftige Wärmegewitter. Das schauert auch in der Nacht weiter. Das ist so der Übergang zum Wetterwechsel morgen. Denn ab morgen macht der Hochsommer im Norden eine Pause, 20 bis 25 Grad. Und auch der Montag wechselhaft und noch ein paar Grad weniger.
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3: Ich bin Diana Kramer. Zur Bekämpfung des großen Waldbrandes in Hürtgenwald in NRW sind auch heute wieder mehrere Löschhubschrauber im Einsatz. Insgesamt sind nach Angaben des Landkreises Düren 1400 Kräfte vor Ort. Der Brandherd habe sich in der Nacht nicht weiter vergrößert. Wann die knapp 2000 evakuierten Menschen des Ortsteils Gai wieder nach Hause können, ist aber noch nicht absehbar, sagte Bürgermeister Stefan Kranen am Morgen.
4: Zum anderen ist wichtig, dass wir jetzt auch schaffen, den Ort Gai zu sichern, sicher zu halten. Im Moment ist es auch wichtig, dass die Fahrzeuge alles so durchgehen können. Und dafür ist es gut, dass der Ort auch leer ist, dass da keiner ist. Und die Sicherheit geht über alles. Wir werden schauen, wann der Zeitpunkt da ist.
3: Der Bürgermeister von Hürtgenwald, Stefan Kranen. Entscheidend wird heute auch das Wetter sein. Aufkommender Wind könnte die Lage wieder verschärfen. Auch rund 2 Monate nach der Unterzeichnung des Rahmenabkommens zwischen Teheran und Washington scheint ein Ende des Iran-Kriegs in weiter Ferne. Statt wie geplant Fortschritte in der Frage des iranischen Atomprogramms zu erzielen, provozierte US-Präsident Donald Trump erneut mit der Ankündigung einer Übernahme der Straße von Hormuz. Der Iran weist die Pläne zurück und stellt die Wiederaufnahme von Verhandlungen mit den USA offen in Frage. An diesem Wochenende läuft eine 60-tägige Waffenruhe aus. Eigentlich wollten die USA und der Iran in dieser Zeit ihre Verhandlungen abschließen. Zum Sport. Jürgen Klopp ist jetzt auch ganz offiziell neuer Fußball-Bundestrainer. Heute startet sein Vertrag beim DFB. In den kommenden Wochen steht für Klopp einiges auf dem Programm, auch schon die ersten Länderspiele.
5: Fast 60 Spiele hat Klopp im Auge, sie will er in nächster Zeit beobachten. Die ersten schon beim Supercup in einer Woche zwischen Dortmund und Bayern. Der neue Bundestrainer hat gleich mehrere Baustellen. Wer wird die neue Nummer 1? Welche Spieler sortiert er aus? Und welche Rolle wird Kapitän Kimmich bei ihm spielen? Schon in rund 6 Wochen sehen die Fans Klopp an der Seitenlinie bei gleich 4 Spielen der Nations League. Thomas Bremser, Sportredaktion.
3: Und noch zur Leichtathletik-EM. Sprinter Owen Anser hat Gold über 200 Meter geholt. Der Hamburger ist der erste deutsche Europameister in dieser Disziplin seit 44 Jahren.
1: 2 Minuten vor 10 nach den Nachrichten das Update für euch unterwegs. Der Antenne Niedersachsen Stau und Blitzerservice A1 Hamburg Richtung Bremen. Moin, wenn das eure Strecke ist, ab Hamburg-Harburg bis zum Horster Dreieck braucht ihr 13 Minuten länger Zeit. A1 Osnabrück Richtung Bremen. Ab dem Dreieck Stur bis zur Weserbrücke plus 11 Minuten. Osnabrück Richtung Bremen erneut. Doch ein dicker Stau jetzt durch den Unfall bedingt zwischen dem Rastplatz Dellmetall Süd und Groß-Ippener. Bitte die Rettungsgasse freihalten. Hier dauert es 42 Minuten länger. Plus 8 Minuten sammelt ihr auf der A7 Hannover Richtung Hamburg ab Thies-Hope bis Seevetal-Ramelsloh ein und die A352 Hannover Richtung A7. Ja, da ist der Spaß auch so ein bisschen gedämpft. Wer steht schon gerne im Stau und hat Schleichfahrt? Ab Langenhagen-Kaltenweide bis zum Dreieck Hannover Nord dauert es im Moment eine halbe Stunde länger. Gute Fahrt.
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1: Die frühen 2000er und die 90er sind ja nicht nur in der Mode in diesem Jahr besonders hip. Und was wäre dieser Song ohne das berühmte Sample von Faithless und Insomnia? Ja, nichts Besonderes. Ansonsten ist er gut geworden.
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0: Minuten nach 10 hier ist Hakan Turan, die Antenne Niedersachsen Samstagshow. Und wir haben ein bisschen gestöbert und gesucht und ich kann euch sagen, dieses Wochenende lohnt es sich rauszugehen.
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1: Tipp 1.
0: Wenn die Sonne untergeht, dann wird der Erlebnis zu Hannover zur Bühne. Bei der Nacht der Erlebnisse erwarten euch am nächsten Wochenende Artistik, mitreißende Live-Acts und große Gefühle. Mit dabei sind unter anderem Matthias Brodovi und Herr Kasimir. Freut euch auf musikalische, akrobatische und natürlich auch kulinarische Highlights. Ein Sommerabend zum Staunen, Tickets und weitere Termine gibt's direkt beim Erlebnis Zoo Hannover.
1: Tipp 2.
0: Trabis, Simpsons und jede Menge Donner. Noch bis Sonntag feiern die Tage des Donners in der Motorsportarena Oschersleben die Faszination des ostdeutschen Motorsports. Kultmobile der DDR, ein Simpson-Sprintrennen, Bühnenprogramm und ein Show-and-Shine-Contest erwarten euch. Das absolute Highlight, werdet Teil eines Weltrekordversuchs und bildet gemeinsam die längste Trabi- und Simpson-Kette auf der Rennstrecke.
1: Tipp 3.
0: Packt die Pappkartons aus und spitzt die Scheren auf. Speaker Oak steigt die große Papierboot-Regatta bei der kleine und große Kapitäne in selbstgebauten Booten aus Papier und Pappe in See stechen. Das klingt echt spannend. Ab 14 Uhr könnt ihr die kreativen Kunstwerke bestaunen. Um 15 Uhr startet die Regatta auf Speaker Oak und um 16.30 Uhr die feierliche Siegerehrung. Und das Beste, alle dürfen mitmachen. Wir wünschen euch ein schönes Wochenende.
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11: Also wer in Richtung Mittelmeer unterwegs ist, den erwartet noch auch in den nächsten Tagen hochsommerliche Wärme bis Hitze. Heute bei uns wird es nochmal richtig warm bis heiß. Von der Küste 21, 22 Grad in Richtung Süden bis zu 34 Grad. Aber der Wetterwechsel kommt. Wir merken das schon heute am Nachmittag, am Abend, in der Nacht. Kräftige Schauer, Wärmegewitter, da ist alles dabei. Können auch Sturmböen dabei sein. Und man muss ein bisschen aufpassen. Morgen dann gedämpfte Temperaturen. Angenehme 20 bis 25 Grad, bleibt sommerlich, wird aber unbeständiger, auch am Montag nur noch 20 bis 23 Grad und es kann immer wieder Schauer oder kurze Gewitter geben.
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11: So, der Hochsommer im Norden wird wohl eine Pause einlegen. Mal sehen, ob er wiederkommt. Wie läuft's auf den Straßen? Da muss man teilweise auch mit Pausen leben. Auf der A1 Hamburg Richtung Bremen zum Beispiel. Moin, wenn das euer Weg ist. Ab Harburg bis Horster Dreieck braucht ihr im stockenden Verkehr 23 Minuten längere Fahrzeit als ohne den Stau. 13 Minuten plus kommt auf der A1 Bremen Richtung Osnabrück. Ab Uphusen, Bremen, Mahndorf bis zur Weserbrücke mit dazu. Weiter in Richtung Bremen zwischen Brinkum und der Weserbrücke. Das ist die Gegenrichtung. Hier sind es plus 10 Minuten. Wir bleiben auf dieser Autobahn, die A1 Osnabrück Richtung Bremen. Ein Unfall passiert zwischen dem Rastplatz Delmetal Süd und Groß-Ippene. Da ist dicke Luft. Eine Stunde Zeit plus. 44 Minuten extra. Die Ankunft verzögert sich, wenn ihr über die A7 Hannover Richtung Hamburg fahrt. Denn da ist schon was los. Langsame Fahrt ab dem Weißruder Dreieck bis Soltau Süd. Weiter in Richtung Hamburg zwischen dem Rastplatz Dorfmark und Soltau Süd ist ein Unfall passiert. Denkt hier an die Rettungsgasse. Dann sind wir immer noch auf der 7 in Richtung Hamburg. Zwischen Galsdorf und Seewittal-Ramelsloh der nächste Stauschwerpunkt mit weiteren 12 Minuten extra Fahrzeit planen. A7 Kassel Richtung Hannover, Sperre der Einfahrt Seesen. Warum? Unfall passiert. Und A28 Leer Richtung Oldenburg, auch hier ein Crash, Staugefahr nach dem Unfall zwischen Neuenkruge und Oldenburg-Wechleu. Da sind jetzt gerade, da kommt der neue Wert, 19 Minuten extra schon auf der Uhr. 17 Minuten plus, die sammelt ihr auf der A31 ein, die Autobahn Nordrhein-Westfalen Richtung Emsland. Langsame Fahrt zwischen Emsbüren und Lingen. Und in Wolfsburg wird der Christopher Street Day schön laut und proud und mit viel Farbe und guter Laune gefeiert. Denkt dran, da sind die Straßen besonders zwischen 14 und 16 Uhr wahrscheinlich ziemlich voll.
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Nach 5 Minuten, We Didn't Start the Fire, Billy Joel. Lieblingshits für euch. Hier ist die Antenne Niedersachsen Samstagshow mit Hakan Turan gleich von Zoe Rees und Nico Santos. Auftakt zum zweiten Spieltag in der zweiten Fußball-Bundesliga gestern Abend. Die Kieler Störche lagen gegen St. Pauli schon 0-2 hinten, haben sich dann nochmal berappelt und haben das Heimspiel nochmal einigermaßen verträglich gestaltet, am Ende 2-2. Und der erste Tabellenführer nach dem ersten Spieltag, nach diesem brutal guten Auswärtsspiel in Magdeburg, Eintracht Braunschweig, musste gestern Abend einen Dämpfer zu Hause hinnehmen, verloren gegen den VfL Bochum mit 0-1.

0: Gibber. Typen, die im Radio mit ihren Songs gute Laune verbreiten. Usher, Jason Derulo und Tayo Cruz. Der nächste Sommerhit vor den Nachrichten um 5 vor 11 für euch.
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1: Heute nochmal warm bis sehr heiß, von gut 20 Grad auf den Inseln an der Küste bis rund 34 Grad. Im Süden ist alles dabei, aber am Nachmittag entlädt sich dann die große Hitze in Wärmegewittern, in Hitzegewittern. Da ist auch Starkregen dabei, da sind Sturmböen dabei, passt auf euch auf. In der Nacht schauert und gewittert es teilweise weiter. Morgen schon ein deutlicher Temperaturdämpfer, der absolute Hitzehochsommer legt im Norden eine Pause ein. 20 bis 25 Grad am Sonntag ist okay, auch am Montag. Unbeständig, wechselhaft, nicht schlecht, die Sonne hat eine Chance und etwa 23, 24 Grad in der Spitze.
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3: Ich bin Diana Kramer. Bei der Bekämpfung des großen Waldbrandes in Hürtgenwald in der Eifel sind auch heute wieder Löschhubschrauber im Einsatz. Auch Wasserwerfer der Polizei werden eingesetzt. Am Morgen hat sich NRW-Innenminister Herbert Reul vor Ort ein Bild von der Lage gemacht und er zeigte sich sehr bewegt.
4: Nein, sowas habe ich noch nicht gesehen. Das ist ein Riesenfeuer. Und das Schlimme ist, dass nicht aufhört, warm zu bleiben und dass kein Regen kommt. Ich denke an die Menschen, die hier leben und die um ihr Häuschen fürchten. Und um die müssen wir uns jetzt kümmern und den Job, den erfüllen all diese 1400 Leute, die hier unterwegs sind. Alle helfen mit. Ich finde das grandios. Und darüber hinaus viele Freiwillige, diese Spontanhelfer, die Landwirte, die hier ranfahren. Es ist doch ein Hammer zu erleben, wie viel Bereitschaft in unserem Bundesland ist, sich untereinander zu helfen.
3: Der Innenminister von Nordrhein-Westfalen, Herbert Reul. 3 Wochen nach dem islamistischen Anschlag am Rande des CSD in Berlin werden ganz in der Nähe des Tatorts heute zehntausende Menschen zur Techno-Parade Rave the Planet erwartet. Für die Party-Demo gelten verschärfte Sicherheitsmaßnahmen.
5: Mehr als 1500 Polizisten, Schutzzonen und mobile Poller. Nach dem CSD-Anschlag steht die Partydemo unter besonderer Beobachtung. Polizeihubschrauber und Drohnen sollen zusätzlich eingesetzt werden. Die Techno-Parade führt durch den Tiergarten zwischen dem Brandenburger Tor und der Siegessäule. In unmittelbarer Nähe hat ein islamistischer Attentäter Ende Juli eine Frau getötet und mindestens 31 Menschen zum Teil schwer verletzt. Der zunächst flüchtige 21-Jährige war am Tag nach dem Anschlag von Polizisten gestellt und erschossen worden. David Riemer, Berlin.
3: Nach Aufrufen in sozialen Netzwerken zu einem erneuten massenhaften Migrantenansturm auf Ceuta an diesem Wochenende haben Spanien und Marokko ihre Sicherheitsvorkehrungen an der Grenze zur spanischen Nordafrika-Exklave deutlich verstärkt. Die Behörden beider Länder wollen verhindern, dass sich die Ereignisse von Ende Juli wiederholen. Damals waren bis zu 80.000 Migranten nach Ceuta gelangt. Algenalarm im Norden, an der Ostsee und an vielen Seen in Mecklenburg-Vorpommern und Schleswig-Holstein haben sich Blaualgen ausgebreitet. Das Gesundheitsministerium in Schwerin rät Badenden, Bereiche mit sichtbaren Algenansammlungen zu meiden.
1: 2:58 nach den Nachrichten. Die Übersicht über die Staulage im Land der Antenne Niedersachsen. Stau- und Blitzerservice A1 Hamburg Richtung Bremen. Da sammelt ihr 13 Minuten extra Fahrzeit ein. Stockender Verkehr ab Hamburg-Harburg bis zum Horster Dreieck. A1 Bremen Richtung Osnabrück. Zwischen Uphusen, Bremen-Mahndorf bis zur Weserbrücke. Immer wieder Stop and Go mit plus 12 Minuten kalkulieren. 15 Minuten on top in der Gegenrichtung Richtung Bremen ab Brinkum bis erneut zur Weserbrücke. In Richtung Bremen immer noch die A1. Unfallaufnahme zwischen dem Rastplatz Dellmetal Süd und Groß-Ippener, wenn ihr aus Richtung Osnabrück ankommt, eine Stunde mehr Zeit einkalkulieren. A7 Hannover Richtung Hamburg, ab Großburg-Wedel bis Schwarm steht der erste Stauschwerpunkt mit extra 16 Minuten. Dann weiter in Richtung Hamburg, Unfallstau ab dem Walsroder Dreieck bis Soltau Süd. Da kommt im Stop-and-Go nochmal ein Zeitplus von 38 Minuten obendrauf. Die A7 Kassel Richtung Hannover, Sperre der Einfahrt Seesen, da ist ein Unfall passiert. Auch auf der A28 leer Richtung Oldenburg. Unfallaufnahme läuft zwischen Neuenkruge und Oldenburg-Wechleu. Rechtzeitig bremsen vor dem Stauende, die Rettungsgasse nicht vergessen und 10 Minuten weitere Fahrzeit mit einplanen. Auf die A31, die Autobahn aus Nordrhein-Westfalen, wenn es Richtung Emsland geht, ab Emsbüren bis Lingen, langsamere Fahrt plus 22 Minuten und die Wartezeit an der Fähre Glückstadt-Wischhafen eine Stunde. Gute Fahrt.
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1: Oh, na, ihr kleinen und großen Ägyptologen und solche, die es werden wollen, das ist eine faszinierende alte Welt, die irgendwann im Sand verschwunden ist, aber immer noch so lebendig ist, als wäre es gefühlt erst gestern passiert. 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Das ziehen wir durch und ich habe für euch das vorbereitet.
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1: Habe ich das erfunden oder ist das tatsächlich die Wahrheit? Wir gehen zurück ins Jahr 1977. In dem Jahr, in dem der erste Star Wars Film rauskam, damals hieß das noch Krieg der Sterne, trennte sich in diesem Jahr die schwedische Popband ABBA? Ja oder nein? Ist das eine wahre Geschichte? Ist das Fakt? Oder habe ich mal wieder gelogen? Wie sieht's aus? Wer weiß es? 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Kostenlos anrufen mit der 0800 3 123 100. 1977, das Jahr, in dem der erste Star Wars Film in die Kinos kam, hat sich da auch ABBA getrennt? Ja

0: Panturen an die Antenne Niedersachsen Samstagshow an diesem Einschulungssamstag. 80.000 Erstklässler haben ihre ersten Tage hinter sich und sind hoffentlich für sehr lange Zeit total begeistert von der Schule. Und nach der ersten vollen Schulwoche haben wir eine kleine Auszeit für eure Kids und ich habe wunderbare Karten für eine ganz tolle Ausstellung.
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0: Dafür müsst ihr mir nur die Antwort geben, ob dieser Geschichtsfakt stimmt oder ob es mal wieder, und ist meine Nase gerade gewachsen, wieder ein dreister Fake von mir ist. Die Frage war, das mögliche Fakt aus dem Jahr 1977, in dem Jahr, in dem Krieg der Sterne, der erste Film aus der Star Wars Reihe rauskam, trennte sich die schwedische Popband ABBA. Richtig oder falsch? Christoph und seine beiden Jungs, zwei zukünftige Ägyptologen und Archäologen, haben es natürlich richtig erkannt. Der Papa hat da geholfen. Das ist natürlich falsch, denn dass ABBA keine Lust mehr aufeinander hatten, das ist erst 5 Jahre später passiert. Da hat sich die Band getrennt und es hat lange gedauert, bis sie wieder zusammenkamen. Zu dieser Zeit war ja bereits der zweite Teil der Star Wars Saga am Start, 1980. Das Imperium schlägt zurück. Lieber Christoph, herzlichen Glückwunsch. Viel Spaß bei der Antenne Niedersachsen Late Night mit deinen Jungs. Und ihr werdet sicherlich einen sehr schönen Abend haben.
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10: Der Hochsommer im Norden verabschiedet sich heute nochmal mit Temperaturen, besonders im Süden, über 30 Grad. In Richtung Norden auf unseren Inseln und an der Küste wird es frischer, angenehmer, 20 bis 22 Grad. Im Tagesverlauf nimmt allerdings die Schauer- und Gewittergefahr doch ordentlich zu. Da kann es kräftig krachen. Auch in der Nacht schauert und gewittert es örtlich weiter. Morgen gehen die Temperaturen deutlich zurück. Der Wetterwechsel kommt an am 16. August, nur noch 20 bis 25 Grad. Besonders am Vormittag sind da noch Gewitter drin. Unterm Strich wird es unbeständiger, aber nicht unangenehm. Auch der Wochenstart zwar wechselhafter mit Schauern zwischendurch, aber die Sonne zeigt sich auch am Montag bei 20 bis 23 Grad.
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10: Es ist kurz vor 11:30, ruhig, ganz schön was los. Viele Staus, auch auf der A1 Bremen Richtung Osnabrück. Erste Meldung ab dem Dreieck Stur bis Wildeshausen Nord. Jetzt im Stop and Go plus 17 Minuten mehr Fahrzeit einplanen. Eine Stunde mehr sammelt ihr auf der A1 ein. Osnabrück Richtung Bremen. Schleichfahrt, Unfallaufnahme und Stau zwischen dem Rastplatz Delmetal Süd und Groß-Ippener. Die A2 Hannover Richtung Dortmund. Bei Rehren hat es einen Unfall gegeben. Bremst rechtzeitig und haltet bitte immer die Rettungsgasse offen. A7 Hannover Richtung Hamburg. Immer viel los, auch heute ab Großburg-Wedel bis Berghof der erste Stauschwerpunkt, Viertelstunde plus. Weiter in Richtung Hamburg, Unfallstau zwischen Walsroder Dreieck und Soltau Süd, kostet euch eine weitere Dreiviertelstunde mehr. A7 Kassel Richtung Hannover. Die Einfahrt Seesen ist nach einem Unfall gesperrt. A28 leer Richtung Oldenburg. Was geht hier? nicht viel zwischen Neuenkruge und Oldenburg-Wechleu. Hinten anstellen, 50 Minuten mehr Fahrzeit und danach sollte es wieder besser laufen. Eine Stunde Wartezeit an der Elbfähre in Glückstadt-Wischhafen ist auch eine Tatsache. Und gefeiert wird heute in Wolfsburg der Christopher Street Day. Und da sind die Straßen ziemlich voll. Bitte bedenkt das, wenn ihr heute in die City fahrt.
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0: Die Antenne Niedersachsen, Samstag vor 20 vor 12. Vielleicht ist das heute der letzte richtig heiße Sonnabend in diesem Supersommer. Ihr hört Antenne Niedersachsen, heute wird es nochmal warm bis 34 Grad. Und wenn es draußen so heiß ist wie heute und es werden wird, dann passiert in der Welt der Insekten, die ja diese Welt sowieso beherrschen, etwas ganz Außergewöhnliches. Und die ganze Geschichte hat Kim Brugsch aus dem Vormittag.
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2: Fruchtfliegen verlieren bei Temperaturen über 30 Grad ihre sexuelle Orientierung. Also dann nehmen die Insekten einen bestimmten Duftstoff nämlich nicht mehr wahr, der männliche und weibliche Tiere unterscheidet. Heißt, die männlichen Fruchtfliegen verlieren dann das Interesse an den Weibchen, werben stattdessen um andere Männchen. Naja, und sobald die Temperaturen dann wieder unter 30 Grad sind, verfliegt der Effekt wieder.
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1: Heute Nachmittag und am Abend, da bleibt es weiter schwül bei uns in Niedersachsen. Vor allem in der Südhälfte, da können dann nachher auch nochmal Schauer und Gewitter um die Ecke kommen. Das Ganze kann örtlich auch mal ein bisschen kräftiger ausfallen. Temperaturen dann nachher so oder noch 27 Grad bis im Südosten 34 Grad. Und morgen am Sonntag bleibt es dann eher wechselhaft mit immer wieder Sonne, aber auch ein paar Schauern, die über uns hinweg huschen. Und die Höchstwerte liegen dann nur noch so bei 19 bis maximal 23 Grad.
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3: Ich bin Diana Kramer. Die Feuerwehr in der Eifel ist sehr zufrieden mit den Ergebnissen der bisherigen Brandbekämpfung im Hürtgenwald. Für die weiteren Arbeiten hänge nun wieder viel von der Wetterentwicklung ab. Ein böiger Wind könnte den Einsatz weiter erschweren.
4: Mehrere Löschhubschrauber und Wasserwerfer sind im Einsatz. Auch Landwirte helfen, Wasser ranzuschaffen. Wind könnte die Flammen aber erneut anfachen. Die Feuerwehr geht davon aus, dass sie noch mehrere Tage im Einsatz sein wird. Wann die Anwohner im Ortsteil Gai wieder in ihre Häuser können, ist immer noch unklar. Am Nachmittag will sich NRW-Ministerpräsident Wüst ein Bild von der Lage machen. Er will auch den derzeit 1400 Rettungskräften danken, die im Einsatz sind. Thomas Bremser, Redaktion.
3: Die Wirtschaftsweise Veronika Grimm warnt als Folge des Niedrigwassers auf deutschen Flüssen und die dadurch verursachten Transportprobleme vor steigenden Preisen. Das betreffe vor allem die Chemiebranche und den Energiemarkt, sagte Grimm dem Kölner Stadtanzeiger. Denn auch der Transport von Öl zu Raffinerien ist von den niedrigen Pegelständen betroffen. Wie stark die Preise reagieren, hänge von den Lagerkapazitäten der Unternehmen ab, so Grimm. Sie ist mitsamt Sockel mehr als 55 Meter hoch und gilt als größte Marienstatue Europas. Heute wird sie in Polen feierlich eingeweiht.
5: Das Dorf Konotopie ist wirklich so klein, dass die Straßen nicht einmal Namen haben. Und zwischen Weizenfeldern ragt dann auf einmal diese riesige Marienfigur in den Himmel. Die ist wirklich ein ganzes Stück größer als der berühmte Christus in Rio de Janeiro. Der Stifter heißt Roman Karkoschik. Das ist ein Multimillionär und der gehört zu den reichsten Männern in Polen. Zu seiner Motivation hat er nur gesagt, er sei dankbar gegenüber Maria. Und die Leute im Dorf hoffen jetzt natürlich auf ganz viele Touristen und viele Pilger. Aus Warschau, Doris Heimann.
3: Auch rund 2 Monate nach der Unterzeichnung des Rahmenabkommens zwischen Teheran und Washington scheint ein Ende des Iran-Krieges in weiter Ferne. Statt wie geplant Fortschritte in der Frage des iranischen Atomprogramms zu erzielen, provozierte US-Präsident Donald Trump mit der Ankündigung einer Übernahme der Straße von Hormuz. Der Iran weist die Pläne zurück und stellt die Wiederaufnahme von Verhandlungen mit den USA offen in Frage.
1: Der Antenne Niedersachsen Stau- und Blitzer-Service A1 Münster Richtung Osnabrück zwischen Münster-Nord und Greven. Da hat es einen Unfall auf der linken Spur gegeben, deshalb dauert es ab Münster-Nord 35 Minuten länger. A1 Osnabrück in Richtung Bremen ab Wildeshausen-West braucht ihr 53 Minuten länger. Auf der A1 Osnabrück in Richtung Bremen ab Bremen-Brinkum braucht ihr nochmal 23 Minuten länger. Nochmal die A1 Osnabrück in Richtung Bremen zwischen dem Rastplatz Delmetal Süd und Groß-Ippener läuft eine Unfallaufnahme. Dann die A2 Dortmund in Richtung Hannover, ab Bad Eilsen 25 Minuten plus. A2 Hannover in Richtung Dortmund, bei Rehren, da läuft eine Unfallaufnahme auf dem linken und dem mittleren Fahrstreifen, fahrt dort vorsichtig. Die A7 Hamburg in Richtung Hannover, ab Schneverding 23 Minuten plus und in der Gegenrichtung ab Westenholz 51 Minuten länger. Die A28 Leerrichtung Oldenburg zwischen Arnamer und Oldenburg-Vechleu braucht ihr 20 Minuten länger und auf der A28 Leerrichtung Oldenburg zwischen Neunkruge und Oldenburg-Vechleu, da läuft eine Unfallaufnahme. Fahrt dort entsprechend vorsichtig. Bei der Elbfähre-Glückstadt Wischhafen Richtung Schleswig-Holstein braucht es eine Stunde länger und in Wolfsburg findet bis 14 bis 16 Uhr der Christopher Street Day statt. Da kann es zu Behinderungen kommen. Gute und sichere Fahrt.
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1: Genießt das Wetter, genießt nochmal den Sommer und wo es bei uns heute in Niedersachsen magisch wird und wo ihr mit euren Kids heute noch hingehen könnt, das erfahrt ihr bei mir in den nächsten 10 Minuten. Dazu nur Lieblingshits. Rita Ora mit am Start, Celine Dion und hier ist Harry Styles mit American Girls.

0: Hokuspokus-Zauberei. Mr. Lou, komm schnell herbei. So heißt es heute beim Braunlager Sommerzauber in Kurpark, Anteil Niedersachsen, am Samstag mit Tobias überall. Los geht's um 15 Uhr. Natürlich darf bei einem Sommerzauber eines nicht fehlen. Die Magie. Und die kommt von Mr. Lou. Der läuft dann nämlich rum und bringt vor allem die kleinsten Besucher zum Staunen. Sowieso steht heute vor allem die Familie dort im Mittelpunkt. Die Kids können in der Kreativwerkstatt ihre Fantasie ganz freien Lauf lassen, Lampions basteln, T-Shirts bedrucken und Leuchtkränze gestalten. Das steht dort alles auf dem Programm und die Veranstalterin Laura Preim, die hat noch einen wichtigen Programmpunkt für uns, den sie noch gar nicht genannt hat.
1: Und das absolute Highlight ist die große Piratenrallye. In Form von Piraten werden sie euch dann durch den Kurpark führen. Und da könnt ihr dann an den verschiedenen Ständen, die wir im Kurpark haben, Aufgaben erfüllen und könnt euch quasi Quiz stellen und einige andere Aktivitäten machen. Und wenn ihr dann alle Aufgaben erfüllt habt, könnt ihr dann euer Freibeuter-Diplom erhalten und seid quasi ein richtiger Pirat.
0: Finde ich großartig. Die Atmosphäre vor Ort, die ist natürlich auch so zauberhaft wie Mr. Lou, oder?
1: Der Kurpark wird zum Sommerzauber den ganzen Tag über in richtig schönen Lichterketten und Sommerglanz erscheinen. Beispielsweise könnt ihr euch auf Regenschirme freuen, die schön beleuchtet sind mit Lichterketten, wo ihr drunter durchlaufen könnt. Und außerdem könnt ihr euch darauf freuen, dass dann ab der Dämmerung unsere illuminierten Walk-Acts über das Gelände ziehen werden und von denen ihr euch einfach verzaubern lassen könnt.
0: Das klingt auf jeden Fall richtig traumhaft. Viel Spaß heute ab 15 Uhr im Kurpark Braunlage

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1: Schauen wir mal auf die aktuellen Temperaturen bei euch vor der Haustür gemessen. 22 Grad sind es in Aurich, 25 Grad in Wisselhövede und 29 Grad in Bokenem. Dazu ja ein bisschen zweigeteilt, also gerade so die Küste und auch das westliche Niedersachsen. Da sind viele Wolken unterwegs, immer mal wieder Schauer mit dabei, Gewitter eher nur selten. Ja, und dann so der östliche Teil und so auch südliche Teil, da ist ordentlich Sonnenschein angesagt. Schwül ist es auch bei 21 Grad bis maximal 31 Grad. Und für morgen dann in Südniedersachsen ist es oft eher wolkig mit teils Regen. Und auch im restlichen Niedersachsen kommt dann von der Nordsee her ein paar Regenschauer angezogen. Aber ansonsten ist es eher trocken, das Ganze bei 20 bis maximal 25 Grad.
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1: A1 Bremen Richtung Hamburg. Ab dem Maschener Kreuz braucht ihr knapp 40 Minuten länger. A1 Osnabrück in Richtung Bremen. Ab Wildeshausen West braucht ihr 35 Minuten länger. Und dann nochmal ab dem Dreieck Stur jeweils nochmal eine halbe Stunde. Die A2 Hannover Richtung Dortmund. Bei Rehren, da läuft eine Unfallaufnahme auf dem linken und dem mittleren Fahrstreifen. Die Polizei ist dort vor Ort. A7 Hamburg Richtung Hannover zwischen Soltau Ost und Soltau Süd läuft eine Unfallaufnahme, deshalb ab Schneverding braucht ihr eine halbe Stunde länger. A7 Hannover in Richtung Hamburg, die Gegenrichtung zwischen Hannover Anderten und dem Kreuz Hannover Ost, dort liegt ein Teppich auf der Fahrbahn. Und nochmal die A7 Hannover in Richtung Hamburg ab Westenholz braucht ihr eine knappe Stunde länger. Dann die A28 leer Richtung Oldenburg zwischen Neunkruge und Oldenburg-Wechleu gibt es Stau. Hier wird die Fahrbahn sauber gemacht. Und bei der Elbfähre Glückstadt-Wischhafen Richtung Schleswig-Holstein dauert es 1,5 Stunden länger. Und in Wolfsburg ab 14 bis 16 Uhr der Christopher Street Day, deshalb Straßenverkehrsbehinderung. Gute und sichere Fahrt.
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damit schmeckt das Mittagessen gleich nochmal so gut. Michael Jackson, Billie Jean gehört hier bei Antenne Niedersachsen. Gleich ab 13 Uhr, also in genau 20 Minuten, ist Fussi in der zweiten Fußball-Bundesliga angesagt. Gestern haben schon Holstein Kiel und der FC St. Pauli gekickt. Trennten sich in diesem norddeutschen Duell 2:2, nachdem sich die Kieler da echt nach einem 0:2 noch stark zurückgekämpft haben. Und im zweiten Spiel, da setzte sich der VfL Bochum mit 1:0 bei Eintracht Braunschweig durch. Ja, und heute, da geht's dann weiter mit Hertha BSC gegen den ersten FC Heidenheim, Greuther Fürth gegen den ersten FC Nürnberg, der VfL Osnabrück gegen den ersten FC Magdeburg und am Abend dann der Kracher, der erste FC Kaiserslautern gegen den Karlsruher SC. Und so richtig besonders spannend ist die Partie natürlich Fürth gegen Nürnberg. Das ist halt eben das Franken-Derby, also traditionell ein Spiel mit reichlich Brisanz. Und nach Kaiserslautern gegen Karlsruhe ist es dann auch eines der emotionalsten Duelle der Liga. Das könnt ihr übrigens heute Abend dann auch gucken, ab 20.15 Uhr bei RTL. Also heiße Partien zu heißen Temperaturen. Genießt das Wochenende jetzt natürlich auch gerne mit nur Lieblingshits. Hier ist Pink für euch mit Try.

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1: Na, so langsam ziehen die Regen und Wolken generell so in Richtung Niedersachsen rein. Vom Westen her zu uns kommt da immer mal wieder ein bisschen was Nasses jetzt reingezogen. Ansonsten Temperaturen so maximal 21 bis 31 Grad so im Oberharz. Da ist es vor allen Dingen auch gerade noch so freundlich, sonnig und vor allen Dingen auch relativ schwül. Morgen dann so im Süd- und südöstlichen Niedersachsen sind viele Wolken unterwegs, teilweise auch ein bisschen Regen mit dabei und auch von der Nordsee her sind vereinzelt Schauer möglich. Ansonsten ist es aber dann doch eher weitestgehend trocken, wird nicht mehr ganz so heiß werden, nur noch 20 bis maximal 25 Grad.
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3: Ich bin Diana Kramer. Bei der Bekämpfung des großen Waldbrandes in Hürtgenwald in der Eifel sind auch heute wieder Löschhubschrauber im Einsatz. Auch Wasserwerfer der Polizei werden eingesetzt. Am Morgen hat sich NRW-Innenminister Herbert Reul vor Ort ein Bild von der Lage gemacht und er zeigte sich sehr bewegt.
4: Nein, sowas habe ich noch nicht gesehen. Das ist ein Riesenfeuer und das Schlimme ist, dass nicht aufhört, warm zu bleiben und dass kein Regen kommt. Ich denke an die Menschen, die hier leben und die um ihr Häuschen fürchten. Und um die müssen wir uns jetzt kümmern und den Job, den erfüllen all diese 1400 Leute, die hier unterwegs sind. Alle helfen mit. Ich finde das grandios. Und darüber hinaus viele Freiwillige, diese Spontanhelfer, die Landwirte, die hier ranfahren. Es ist doch ein Hammer zu erleben, wie viel Bereitschaft in unserem Bundesland ist, sich untereinander zu helfen.
3: Der Innenminister von Nordrhein-Westfalen, Herbert Reul. 3 Wochen nach dem islamistischen Anschlag am Rande des CSD in Berlin werden ganz in der Nähe des Tatorts heute zehntausende Menschen zur Techno-Parade Rave the Planet erwartet. Für die Party-Demo gelten verschärfte Sicherheitsmaßnahmen.
5: Mehr als 1500 Polizisten, Schutzzonen und mobile Poller. Nach dem CSD-Anschlag steht die Partydemo unter besonderer Beobachtung. Polizeihubschrauber und Drohnen sollen zusätzlich eingesetzt werden. Die Techno-Parade führt durch den Tiergarten zwischen dem Brandenburger Tor und der Siegessäule. In unmittelbarer Nähe hat ein islamistischer Attentäter Ende Juli eine Frau getötet und mindestens 31 Menschen zum Teil schwer verletzt. Der zunächst flüchtige 21-Jährige war am Tag nach dem Anschlag von Polizisten gestellt und erschossen worden. David Riemer, Berlin.
3: Nach Aufrufen in sozialen Netzwerken zu einem erneuten massenhaften Migrantenansturm auf Ceuta an diesem Wochenende haben Spanien und Marokko ihre Sicherheitsvorkehrungen an der Grenze zur spanischen Nordafrika-Exklave deutlich verstärkt. Die Behörden beider Länder wollen verhindern, dass sich die Ereignisse von Ende Juli wiederholen. Damals waren bis zu 80.000 Migranten nach Ceuta gelangt. Algenalarm im Norden, an der Ostsee und an vielen Seen in Mecklenburg-Vorpommern und Schleswig-Holstein haben sich Blaualgen ausgebreitet. Das Gesundheitsministerium in Schwerin rät Badenden, Bereiche mit sichtbaren Algenansammlungen zu meiden.
1: Der Antenne Niedersachsen Storm Blitzer Service. A1 Osnabrück Richtung Bremen ab dem Dreieck Stur braucht ihr eine Stunde länger. A7 Hamburg in Richtung Hannover. Zwischen Soltau Ost und Soltau Süd läuft eine Unfallaufnahme, deshalb ab Schneverding 36 Minuten länger. Jetzt die A7 Hannover in Richtung Hamburg ab Westenholz auch eine Stunde länger. Die A28 leer Richtung Oldenburg zwischen Neunkruge und Oldenburg-Wechleu. Da gibt's Stau, hier wird noch die Fahrbahn sauber gemacht. Dann die B498 die Hüttenstraße zwischen Altenau und dem Zubringer nach Clausthal-Zellersfeld ist in beiden Richtungen wegen eines Feuerwehreinsatzes gesperrt. Bei der Elbfähre Glüttstadt-Wischhafen Richtung Schleswig-Holstein 1,5 Stunden längere Wartezeit. In Wolfsburg findet um 14 Uhr der Christopher Street Day statt. Bis 16 Uhr müsst ihr damit Verkehrsbehinderungen rechnen. Und in Celle zwischen Hermannsburg und Beckendorf in beiden Richtungen gesperrt. Hier läuft eine Unfallaufnahme. Die Antenne Niedersachsen Umleitungsempfehlung Richtung Munster über Braven fahren. Gute und sichere Fahrt.
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1: Ausnahmezustand bei uns in Vechta in Niedersachsen. Der Stoppelmarkt ist in vollem Gange. Kollege Kai von Heven hat sich das alles schon mal angeschaut und darüber sprechen wir auch gleich nochmal. Und dazu bekommt ihr den aktuellen Hit von Leonie und Callum Scott. Hier ist er mit Stay. Habt einen wunderschönen Samstag hier bei Antenne.

0: Schönen Samstag euch. Mit Antenne Niedersachsen. 2 Tage lang wird in Vechta schon auf dem Stoppelmarkt gefeiert. Und aufhören, da denkt noch niemand dran. In rund einer Stunde geht's wieder los. Dann öffnen die Karussells und die Festzelte wieder. Nordreporter Kai von Helfen. Sind da alle wieder bereit zu?
1: Ja, ich glaube schon. Die echten Stoppelmarkt-Profis haben auch echt eine bemerkenswerte Kondition, was das Feiern angeht. Es gibt ja auch eine ganze Menge Wiederholungstäter, die mehr oder weniger jeden Tag da sind. Das hat mir auch nochmal der Wirt vom Pickers Festzelt, Stefan Suhlmann, erzählt.
2: Ich hatte jetzt einen gerade, den begleite ich glaube ich schon also über 20 Jahre, der hier Stammgast ist. Da hatte ich schon mir irgendwo eine Notiz gemacht, den muss ich mal bald eine Urkunde aussprechen. Also die man die wirklich tatsächlich 6 Tage hier sieht. Und da muss man schon sagen, ja, top Ausdauer.
1: Muss man sagen. Und das Schöne ist ja auch, man braucht sich gar nicht verabreden, man trifft sich hier immer wieder.
2: Ja, das ist also ein großer Alleinstellungsmerkmal des Stoppelmarkt ist es ja auch. Du hast gerade Lutten gesagt, wir vertreten zum Beispiel die Region Lutten-Goldenstedt und umzu. Und so hat jeder Ortsteil, ob es Dinklage ist, ob es Lohne ist oder Langförden, haben hier ihre Stände und Zelte auf dem Stoppelmarkt. Und so haben die Regionen auch immer ihre Anlaufpunkte, wo die einzelnen Gäste hingehen können.
1: Also man findet sich dann, findet seinen Nachbarn im Zweifelsfall dann aus Lutten jetzt hier bei euch im Zelt wieder.
2: Genau, genau.
1: Ist ja eigentlich auch ganz praktisch. Wie ist denn das zu Hause bei dir? Erkennt dich deine Familie überhaupt noch?
2: Meine Frau weiß, ab dann ist mit dem sehr wenig anzufangen. Sie sagt immer, spaßeshalber, wir stellen von Papa jetzt ein Bild auf den Schrank, dass wir den auch noch mal ein bisschen sehen.
0: Ja, super. Viel Spaß auf jeden Fall da beim Feiern. Wetter, naja, immerhin trocken und bei 23 Grad auch perfekt, um sich nicht komplett in Schweiß aufzulösen. Viel Spaß dabei.
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13: Ach, wo wir gerade schon beim Thema sind, dann gucken wir doch einfach mal. 24 Grad messen wir bei euch in Papenburg, 29 Grad sind es in Hitzacker und 30 Grad in Hannover. Dazu jede Menge Wolken, vor allem im westlichen Niedersachsen. Und auch langsam zieht das jetzt so in die Mitte mit rein. Es kann immer mal wieder Schauer geben. Im südlichen und östlichen Niedersachsen, da ist immer noch ein bisschen feini. Da kommt die Sonne ordentlich raus und scheint da auch für euch. Temperaturen heute bis maximal 31 Grad. Morgen dann auch wieder ein wolkiger Beginn, gerade so im südlichen Niedersachsen mit ein paar einzelnen Schauern. Und auch von der Nordsee her kann es immer mal wieder ein bisschen Regen geben. Ansonsten ein Wechsel aus Sonne und Wolken und Temperaturen zwischen 20 bis 25 Grad. Wird nicht ganz so nass werden.
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13: Auf der A1 Osnabrück in Richtung Bremen dauert es ab dem Dreieck Stur eine Stunde länger. Dann die A7 Hamburg Richtung Hannover zwischen Soltau-Ost und Soltau-Süd läuft immer noch eine Unfallaufnahme. Die A7 Hannover in Richtung Hamburg ab Westenholz, 42 Minuten steht ihr da. Die A28 leer Richtung Oldenburg zwischen Neunkruge und Oldenburg-Wächleu. Da wird noch die Fahrbahn sauber gemacht, es staut sich. Die A33 Bielefeld Richtung Osnabrück zwischen Borglo, Kloster Ösede und Haderberg. Da liegt verlorene Ladung, deshalb ist dort aktuell voll gesperrt. Die B75, die Bremer Straße zwischen dem Zubringer nach Everingshausen und Sottrum in beiden Richtungen. Vorsichtig fahren, hier liegen Fahrzeugteile. Auf der B498, die Hüttenstraße zwischen Altenau und dem Zubringer nach Clausthal-Zellerfeld ist in beiden Richtungen wegen eines Feuerwehreinsatzes gesperrt. Und bei der Elbfähre Richtung Schleswig-Holstein braucht ihr eine 1,5 Stunden länger. Dort, wo es geht, gute und sichere Fahrt.
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0: genießt den Samstag. Steile These von mir. Keiner von uns kann mehr ohne Smartphone leben. Schönen Samstag hier bei Antenne Niedersachsen. Wir machen jetzt mal eine kleine gedankliche Zeitreise und versetzen uns zurück ins Jahr 1996. Vor 30 Jahren kam nicht das erste Smartphone in den Handel. Knapp 400 Gramm schwer, fast 4 Zentimeter dick und mit so einer computerähnlichen Tastatur und das Allerschönste, ein Schwarz-Weiß-Display. Ja, so sahen Handys damals vor 30 Jahren aus, bevor die goldene Ära der Smartphones losging. Ja, und der Produzent natürlich kein US-Unternehmen, sondern der damals dominierende Anbieter auf dem Mobilfunkmarkt, nämlich von Nokia aus Finnland. Kollege Simeon Müller, was war das denn eigentlich so für ein Teil?
1: Also das war der Nokia 9000 Communicator und der sah schon ganz anders aus als ein heutiges Smartphone. Auf den ersten Blick nehme ich erstmal wie ein etwas zu groß und zu dick geratenes Handy mit ganz normalen Zahlentasten. Aber das Besondere war, man konnte es aufklappen wie ein Buch und dann war innen ein breiter Bildschirm und eine komplette Tastatur wie bei einem Computer. Der Bildschirm zeigte zwar nur Graustufen und eine Kamera gab es auch noch nicht, aber trotzdem war die Idee an sich revolutionär.
0: Auf jeden Fall, was konnte das Ding denn damals schon? War es wirklich schon smart?
1: Also für 1996 schon ziemlich smart. Man konnte damit E-Mails schreiben, SMS sowieso, faxen und tatsächlich auch ins Internet schon. Das war zwar super langsam, aber es ging. Da drin war auch ein richtiger Computerprozessor verbaut, im Prinzip ein PC im Taschenformat. Und der Werbespruch damals war auch das Büro in der Hosentasche. Geplant war der Brock nämlich eigentlich für Geschäftsleute, die viele Termine hatten. Und ganz billig war das Handy auch nicht. Für 2700 D-Mark kam es in den Handel, also rund 1350 Euro.
0: Wahnsinn, welche Sachen und Gimmicks von damals gibt es denn heute noch so in Smartphones?
1: An sich erstaunlich viele, die sehen bloß heute viel schöner aus. Das mobile Internet, die E-Mails unterwegs, der Kalender, all das ist heute auch noch da. Die größte Erfindung war aber eigentlich die Idee selbst, also alles in einem Gerät zu bündeln, statt Telefon, Fax und Laptop einzeln mitzuschleppen. Sogar die Tastatur lebt eigentlich weiter, nur nicht mit Knöpfen und Tasten, sondern halt als Touchscreen. Verschwunden ist dagegen das Faxen und der Graustufenbildschirm. Und dass wir heute eine Kamera in unserem Handy haben, ist doch auch was ganz Nettes.
0: Auf jeden Fall, obwohl ich ein bisschen das Fax vermisse, gebe ich zu. So, wenn ich das jetzt alles höre, dann bin ich aber doch sehr dankbar, dass sich die Technik so gewaltig weiterentwickelt hat. Danke dir, Simeon. Und das erste Smartphone vor 30 Jahren ist in den Handel gekommen. Wahnsinn.

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1: Heute ziehen viele Wolken jetzt langsam von der Küste über ganz Niedersachsen weg. Da kann immer mal wieder ein kleiner Schauer mit dabei sein. Am freundlichsten ist es noch im Osten und im südlichen Niedersachsen. Da scheint noch die Sonne und da sind auch noch keine Regenwolken in Sicht. Maximalwerte heute 21 bis 34 Grad.
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3: Ich bin Jan-Henner Reitze. Niedrigwasser in deutschen Flüssen könnte dazu führen, dass die Bahn alte Güterwaggons zurück auf die Schiene bringt. Die Rheinische Post berichtet, dass so mehr Kapazitäten für ausfallende Transporte per Schiff geschaffen werden sollen.
4: 900 Güterwagen könnte die Bahn mobilisieren, das entspräche einer Ladung von 200 Schiffen. Die können derzeit kaum noch Ladung transportieren, weil zu wenig Wasser in den Flüssen ist. Darum will Verkehrsminister Bilger Schiffsfracht auf Schienen und Straßen verlagern. Einige Bundesländer haben deshalb schon das LKW Verbot an Sonntagen gelockert. Wenn der Transport gestört bleibt, rechnet Wirtschaftsexpertin Grimm mit höheren Preisen, etwa in der Chemieindustrie oder für Öl. Das sagte sie dem Kölner Stadtanzeiger. Thomas Bremser, Redaktion.
3: In Hürtgenwald in der Eifel in Nordrhein-Westfalen bekämpfen Feuerwehr, Polizei, Bundeswehr und freiwillige Helfer weiter einen Waldbrand. Bisher ist es gelungen, die Flammen vom bedrohten Ortsteil Gai fernzuhalten. Noch dürfen die evakuierten gut 2000 Bewohner aber nicht zurück in ihre Häuser und Wohnungen. Entscheidend ist, ob der Wind das Feuer wieder anfacht und in welche Richtung es dann getrieben wird. Da auf Online-Plattformen wieder massenhaft dazu aufgerufen wurde, zu versuchen, die spanische Exklave Ceuta in Nordafrika zu erreichen, haben Spanien und Marokko ihre Sicherheitsvorkehrungen verstärkt. Ende Juli waren nach ähnlichen Aufrufen bis zu 80.000 Migranten nach Ceuta gelangt.
5: Die Bilder von der Erstürmung der spanischen Exklave gingen vor 2 Wochen um die Welt. Und die Sorge war groß, dass sich diese Bilder wiederholen. In sozialen Medien gab es nämlich erneut Aufrufe, sich am 15. August, also heute, auf den Weg nach Ceuta zu machen. Die Behörden in Marokko, von wo aus tausende Migranten Ende Juli gestartet waren, hatten vor wenigen Tagen mehrere mutmaßliche Drahtzieher dieser Aufrufe festgenommen. Parallel dazu wurde die Grenze mit Stacheldraht gesichert, Wasserwerfer stehen bereit und Patrouillenboote überwachen die Küste. Diana Kramer, Nachrichtenredaktion.
3: In Belgien haben Bauarbeiter bei Renovierungsarbeiten bei einer Wohltätigkeitsorganisation Gold im Millionenwert entdeckt. 49 Goldbarren, jeweils 1 Kilo schwer, und weitere Goldmünzen. Der Gesamtwert rund 9 Millionen Euro. Das Grundstück soll früher einer wohlhabenden Brauereifamilie gehört haben.
1: Die Antenne Niedersachsen Storn Blitzer Service A1 Osnabrück Richtung Bremen. Ab dem Groß-Ippener braucht ihr 1 Stunde länger. A2 Dortmund Richtung Hannover. Zwischen Rehren und Launau läuft eine Unfallaufnahme. Genauso wie auf der A7 Hamburg Richtung Hannover zwischen Solter Ost und Solter Süd Unfallaufnahme. Auf der A7 Hannover in Richtung Hamburg ab Bad Fallingbostel braucht ihr knapp 40 Minuten länger. Vorsichtig fahren auf der A27 Bremen-Walsrode zwischen Verden und Walsrode West. In beiden Richtungen sind Tiere auf der Fahrbahn. Die A31 Nordrhein-Westfalen Richtung Emsland zwischen Emsbüren und Wiedmarschen braucht ihr 37 Minuten länger. Auf der A33 Bielefeld Richtung Osnabrück ab Bergklo oder zwischen Bergklo, Kloster Ösede und Haderberg. Da hat ein LKW seine Ladung verloren, ist es voll gesperrt und deshalb ist dort Stau ab Hilte am Teutoburger Wald. Ihr braucht hier 22 Minuten länger. Dann die B75 Bremer Straße zwischen dem Zubringer nach Everinghausen und Sottrum. In beiden Richtungen liegen Fahrzeugteile auf der Fahrbahn. Und bei der Elbfähre Glückstadt-Wischhafen braucht ihr aktuell 1,5 Stunden länger Richtung Schleswig-Holstein. Dort, wo es geht, gute und sichere Fahrt.
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7: Ja, schön, dass du hier auf deinem Lieblingssender mit dabei bist. 100 Euro ganz schneller Gewinn kommt jetzt direkt auf dein Konto, wenn du uns sagst, was hier rauskommt.
8: Ein Bauer hat 17 Schafe. Alle bis auf 9 hauen über Nacht ab. Wie viele Schafe hat der Bauer noch?
7: 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Wie viele Schafe hat der Bauer noch? 0137 90 30 200. 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
7: 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Wie viele Schafe hat der Bauer noch? 0137 90 30 200. 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Und für diese Überweisung zuständig hier im Studio ist die Chrissy. Hallo.
10: Hi, hallo.
7: Chrissy, wirst du direkt überweisen? Ist so eine schöne Sache, oder?
10: Ja, natürlich. Das Geld ist noch heute auf dem Konto.
7: Also bitte die Frage jetzt sofort beantworten.
8: Ein Bauer hat 17 Schafe. Alle bis auf 9 hauen über Nacht ab. Wie viele Schafe hat der Bauer noch?
7: Immer noch keiner, der meine Stimme gerade im Telefon hört. 0137 90 30 200. Du bist dran jetzt. 0137 90 30 200. Da ist der Erste durchgestellt. Live in der Show. Wer hat angerufen? Hallo?
11: Die Manuela Ruwe.
7: Hallo Manuela, was kommt denn raus?
11: 9.
7: Richtig, weil alle bis auf 9 hauen ab. Manuela? Du bekommst jetzt von uns sofort per Direktüberweisung 100 Euro auf dein Konto.
11: Ja, super, ich freue mich.
7: Freuen wir uns auch. Bleib mal ran, ich stelle dich mal schnell rüber zur Chrissy in die Gewinnredaktion, ja?
11: Ja, super.
7: Viel Spaß mit deinem Geld. Bleib dran, tschüss.
11: Danke, tschüss.
7: So, machen wir direkt weiter, würde ich sagen. Neue Runde. Gewinn du die nächsten 100 Euro.
8: Wenn 5 Hennen in 5 Tagen 5 Eier legen, wie viele Eier legen dann 10 Hähne in 10 Tagen?
7: Wenn 5 Hennen in 5 Tagen 5 Eier legen, wie viele Eier legen dann 10 Hähne in 10 Tagen? Telefonnummer ist und bleibt wie bei der Manuela, die 0137 90 30 200. Ich gebe die Runde wieder frei. 0137 90 30 200 für 50 sind aus allen deutschen Netzen.
8: Wenn 5 Hennen in 5 Tagen 5 Eier legen, wie viele Eier legen dann 10 Hähne in 10 Tagen?
7: Jetzt anrufen, 100 Euro netto steuerfrei für dich. Wie schön ist das? Chrissy, Manuela hat ihr Geld?
10: Ja, die hat sich wahnsinnig gefreut.
7: So, und jetzt der Nächste kriegt wieder die 100 Euro per Direktüberweisung.
10: Natürlich, es geht gleich so weiter. Zack, zack.
7: Also jetzt richtig lösen und jetzt diese Frage hier beantworten.
8: Wenn 5 Hennen in 5 Tagen 5 Eier legen, wie viele Eier legen dann 10 Hähne in 10 Tagen?
7: 100 Euro direkt gewinnen. Volker war schon mal in der vorherigen Sendung da und sagte das.
12: Was hast du raus?
13: 10.
7: 10 Eier?
12: 10 Eier.
7: Ja. Nee, 10 sind es nicht. Da müssen wir nochmal ran. Die Suche geht weiter, Chrissy. Also 10 ist nicht die Antwort, die wir brauchen.
10: Ja, die Suche geht weiter, aber ich verdopple jetzt gleich mal. Okay. Wir gehen von 100 Euro auf 200 Euro Garantiegewinn.
7: 200 Euro garantierter Gewinn. Hast du was anderes als 10 raus? 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Warum kann 10 nicht stimmen?
8: Wenn 5 Hennen in 5 Tagen 5 Eier legen, wie viele Eier legen dann 10 Hähne in 10 Tagen?
7: Tom war auch schon mal in der vorherigen Sendung da und meinte das. Wie lautet denn deine Lösung?
13: Ich habe 20 raus.
7: 20? Nein, das ist nicht richtig, nein. Nee, also die Antwort muss schon stimmen, damit das Geld rausgeht. Auch 20 ist falsch. Chrissy, Suche geht jetzt nochmal weiter. Was machen wir?
10: Suche geht weiter, aber nochmal 100 Euro drauf. Jetzt geht's um 300 Euro garantierter Gewinn und das Geld geht heute noch sicher raus per Echtzeitüberweisung.
7: 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Warum kann 20 nicht stimmen, wenn 5 Hennen in 5 Tagen 5 Eier legen? Wie viele Eier legen denn dann 10 Hähne in 10 Tagen? Jetzt bitte anrufen, Chrissy. Wie viel Geld haben wir?
10: Ja, wir hatten jetzt 300 Euro, aber das ist mir zu wenig. Ich lege nochmal richtig Geld drauf. Was? Nicht 100 drauf, sondern 200. Auf. Jetzt geht es um 500 Euro garantierter Gewinn. Heute überwiesen, heute auf dem Konto.
7: So, per Echtzeitüberweisung. Geld ist auch jetzt sofort auf des Hörers Konto, wenn er gewinnt, Chrissy?
10: So ist es, genau wie bei unserer vorhergehenden Gewinnerin Manuela.
7: 0137 90 30 200, aber nur mit der richtigen Antwort jetzt. 0137 90 30 200 für 50 Cent aus allen deutschen Netzen. Warum ist 10 wieder Volker gesagt oder 20 wieder Tom, dachte ich hier nicht richtig?
8: Wenn 5 Hennen in 5 Tagen 5 Eier legen. Wie viele Eier legen dann 10 Hähne in 10 Tagen?
7: 500 Euro netto steuerfrei. Hol dir das Geld bitte jetzt direkt auf dein Konto. Es klingelt hier im Sekundentakt. Ich drücke fest die Daumen, dass du es raus. Hast du die Lösung? Erik war auch schon mal in der vorherigen Sendung da und sagte das. Was kommt raus?
13: 100.
7: Nein, nein, nein, nein, nein, nein, nein, 100. Wir kommen in eine völlig falsche Richtung. Das kann nicht stimmen. Chrissy, was passiert? Nochmal. Freunde, wenn 5 Hennen in 5 Tagen 5 Eier legen, wie viele Eier legen dann 10 Hähne in 10 Tagen? Suche geht jetzt sofort weiter, was machen wir?
10: Ja, die Suche geht weiter, aber mit mehr Geld nochmal 100 Euro drauf. Jetzt geht's um 600 Euro sicherer Gewinn, geht heute noch raus per Echtzeitüberweisung.
7: 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Wenn du hier anrufst, kriegst du eine Leitung zugewiesen. Mit Leitung 2 bist du ohne Umwege. Hier im Studio, du wirst vorher nicht angesprochen. Du kommst live in die Sendung, löst richtig und kriegst garantierte 600 Euro. Aber warum kann 100 nicht richtig sein?
8: Wenn 5 Hennen in 5 Tagen 5 Eier legen, wie viele Eier legen dann 10 Hähne in 10 Tagen?
7: Chrissy, ist schon jemand bei uns in Leitung 2? Wir haben auch nicht so viel Zeit jetzt gerade. Was machst du?
10: Ja, wir haben wirklich nicht viel Zeit. Noch okay. Niemand in Leitung 2. Ich erhöhe nochmal, aber ich lege nicht 100 Euro drauf, sondern 150 Euro. 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
7: 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Wenn 5 Hennen in 5 Tagen 5 Eier legen, wie viele Eier legen dann 10 Hähne in 10 Tagen? Volker meinte 10, Tom meinte 20 und Erik 100. Nochmal, wenn 5 Hennen in 5 Tagen 5 Eier legen, wie viele Eier legen dann 10 Hähne in 10 Tagen? Chrissy, bitte sag mir, da ist irgendjemand da, weil wenn nicht, dann brauchen wir jetzt drastische Maßnahmen. Wir haben nicht mehr viel Zeit. Das Geld geht raus. Ich verspreche, das Geld geht raus.
10: Ja, noch niemand da in Leitung 2. Oh. Deswegen erhöhe ich jetzt drastisch. 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
7: 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Für 50 sind aus allen deutschen Netzen. Gibt es irgendeinen, der jetzt gerade seinen Lieblingssender hört? Und die, hast du 100 raus, dann nicht 100, meinte der Erik aus. Was kommt denn hier raus?
8: Wenn 5 Hennen in 5 Tagen 5 Eier legen. Wie viele Eier legen dann 10 Hähne in 10 Tagen?
7: Okay, Sendung ist vorbei. Es geht gleich weiter mit guter Musik. Es muss klingeln. Chrissy, bitte mach was.
10: Okay, dann erhöhen wir die Gewinnchancen. Zur Glücksleitung 2 kommt noch die Glücksleitung 3 dazu. Doppelte Gewinnchance in 3, 2, 1 ab jetzt.
7: 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Wenn 5 Hennen in 5 Tagen 5 Eier legen, wie viele Eier legen dann 10 Hähne in 10 Tagen? Doch nicht 10, 20 oder 100, bitte sag es jetzt. Du bekommst 1000 Euro sicher und das Geld werden wir dir per Echtzeitüberweisung direkt auf dein Konto überweisen. Du hast das Geld jetzt. Du musst jetzt zum Telefon und hier mitspielen, wenn du die Lösung hast. 0137 90 30 200. Immer noch keiner bei mir gerade im Studio. Ich bin irritiert. 0137 90 30 200 für 50 Cent aus allen deutschen Netzen. Ich brauche dich mit der richtigen Lösung. Jetzt immer noch keiner bei uns. Schluss-Countdown startet in 3, 2, 1. Chrissy, bitte.
10: Und wir gehen auf die dreifache Gewinnchance. Die Glücksleitung 4 kommt noch dazu. Dreifach an höchste Gewinnchance ab jetzt.
7: Gewinnchance verdreifacht. Wir brauchen jetzt deine Lösung. Wenn 5 Hennen in 5 Tagen 5 Eier legen, wie viele Eier legen denn dann 10 Hähne in 10 Tagen? 0137 90 30 200. Großes SOS gerade. Das Geld kann nur rausgehen, wenn du mit der richtigen Lösung hier anrufst. 0137 90 30 200 für 50 sind aus allen deutschen Netzen und es ist ein garantierter Gewinn. Du gewinnst das Geld garantiert. Mit Leitung 2, 3 und 4 bist du live in der Sendung. Dann löst du das Spiel, kriegst die 1000 Euro per Echtzeitüberweisung auf dein Konto. 0137 90 30 200. 0137 90 30 200 für 50 sind aus allen deutschen Netzen. Chrissy, jetzt oder nie? Ich brauche jetzt einen Gewinner. Was ist los hier?
10: Okay, ich werde alles machen. Ich verdopple jetzt die dreifache Gewinnchance auf die sechsfache Gewinnchance. Glücksleitung 11, Glücksleitung 12 und die Glücksleitung 13 kommen dazu. Sechsfache und höchste Gewinnchance ab jetzt.
7: Freunde, ich brauche einen Gewinner. 0137 90 30 200. 0137 90 30 200 für 50 sind aus allen deutschen Netzen. Bitte lasst uns auf Sendung. Liebe Regie, nimmt uns nicht vom Sender. Ich habe versprochen, die 1000 Euro gehen raus. Kann das überhaupt jemand lösen?
6: Wenn 5 Hennen in 5 Tagen 5 Eier legen, wie viele Eier legen dann 10 Hähne in 10 Tagen?
7: Jetzt anrufen, jetzt die Nummer. Wirklich, ich gebe dir die 1000 Euro. 0137 90 30 200. Ich warte hier auf deinen Anruf. 0137 90 30 200 für 50 sind aus allen deutschen Netzen. Chrissy, immer noch keiner da. Bitte, wir brauchen jetzt. Gibt es jemanden, der das kann? Ich verstehe es nicht. Chrissy, bitte.
10: Okay, dann gehen wir jetzt auf die achtfache Gewinnchance. Die Glücksleitung 16 und die Glücksleitung 17 kommen dazu. Achtfache und höchste Gewinnchance und die Sendung ist so gut wie aus. Ab jetzt.
7: Wer hört seinen Lieblingssender? Großes SOS. Noch niemand hört meine Stimme im Telefon. 0137 90 30 200. Ich brauche deine Lösung jetzt sofort. 0137 90 30 200 für 50 sind aus allen deutschen Netzen. Warum kommt hier nicht 10 raus? Weiß das jemand?
6: Wenn 5 Hennen in 5 Tagen 5 Eier legen, wie viele Eier legen dann 10 Hähne in 10 Tagen?
7: Ich brauche die richtige Lösung jetzt. 0137 90 30 200. Es ist noch keiner da, der meine Stimme im Telefon hört. Also ich probiere es nochmal jetzt, Chrissy. Wir brauchen bitte von dir jetzt Vollgas. Gib mir alles, was du hast. Wir haben noch niemanden da.
10: Dann gehen wir jetzt auf die zehnfache Gewinnchance. Glücksleitung 21 und Glücksleitung 22 kommen dazu. Zehnfache und höchste Gewinnchance ab jetzt.
7: Gewinnchance verzehnfacht gerade auf 1000 Euro netto steuerfrei. 0137 90 30 200. Ich weigere mich zu glauben, dass die Lösung keiner weiß. Ich weigere mich, das zu glauben. 0137 90 30 200. 0137 90 30 200 für 50 sind aus allen deutschen Netzen. Warum kann 100, wie der Erik gesagt hat, nicht stimmen? Wenn 5 Hähnen in 5 Tagen 5 Eier legen, wie viele Eier legen denn dann 10 Hähne in 10 Tagen? Immer noch keiner da. Immer noch niemand hier. 0137 90 30 200. 0137 90 30 200 für 50 sind aus allen deutschen Netzen. Wir haben keine Zeit mehr, Chrissy. Es wird klingen. Bitte mach was.
10: Okay, dann gehen wir auf die 13-fache Gewinnchance. Glücksleitung 26, Glücksleitung 27 und die Glücksleitung 28 kommen dazu. Ab jetzt. Es muss und wird jetzt klingeln.
7: Es muss klingeln. 1000 Euro gehen raus an dich. 0137 90 30 200. 0137 klingeln. 1000 Euro gehen raus an dich. 0137 90 30 200. 0137 90 30 200 für 5.

0: 50 Cent aus allen deutschen Netzen. 1.000 Euro per Echtzeitüberweisung auf dein Konto hier, jetzt und heute. Chrissy, wir sind bereit?
1: Wir sind bereit für 1.000 Euro garantierte Gewinn.
0: Die wirst du jetzt hier bei uns gewinnen. Ich habe immer noch niemanden im Studio. Letzter Aufruf, letzte Chance, letzter Versuch, jetzt hier jemanden anzusprechen. Wenn 5 Hennen in 5 Tagen 5 Eier legen, wie viele Eier legen dann 10 Hähne in 10 Tagen? Jetzt wähl mit mir gemeinsam, weil es ist noch keiner da. 0137 90 30 200. Du musst eine der 13 Leitungen treffen. Leitung 2, 3, 4, 11, 12, 13, 16, 17, 21, 22, 26, 27 oder 28. 0137 90 30 200 für 50 Cent aus allen deutschen Netzen. Jede Sekunde kann es klingeln. Jede Sekunde zählt. Wenn 5 Hennen in 5 Tagen 5 Eier legen, wie viele Eier legen dann 10 Hähne in 10 Tagen? Immer noch keiner bei mir. Immer noch niemand hier. Noch niemand hört meine Stimme im Telefon. Wir haben keine 60, 59, 58. Es wird jetzt klingeln. 0137 90 30 200. 0137 90 30 200 für 50 sind aus allen deutschen Netzen. Sobald du eine Leitung getroffen hast und meine Stimme im Telefon hörst, bleibst du bitte dran. 0137 90 30 200 für 50 Cent aus allen deutschen Netzen. Mit der richtigen Lösung bekommst du jetzt von uns 1.000 Euro auf dein Konto überwiesen. Das ist eine wundervolle Summe und eine schöne Summe. Und da ist jemand durchgestellt mit dem Chance-Button. Wer ist dran? Hallo?
2: Hallo? Hallo, hier ist Carsten aus Meppen.
0: Hallo, Carsten aus Meppen. Was kommt raus?
2: Null.
0: Richtig. Hähne legen keine Eier.
2: Ja.
0: Der Carsten aus Meppen, der tut jetzt 1.000 Euro schleppen, denn die gehören dir, mein Lieber.
1: Gewonnen.
0: Herzlichen Glückwunsch.
2: Super.
0: Bleib mal bitte
2: Vielen
0: am
2: Dank.
0: Telefon.

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14: Das Wetter für Niedersachsen. Da gucken wir mal auf die aktuellen Temperaturen bei euch vor der Haustür gemessen. 23 Grad sind es in Wilhelmshaven, 27 Grad in Bremen und 33 Grad in Göttingen. So, und mittlerweile ist dieses Regenband fast bis ganz im östlichen und südlichen Niedersachsen angekommen. Da kann es dann auch nachher nochmal ein kleines bisschen Regen geben. Ansonsten ist es dann nochmal so zwischen Kloppenburg und Bremen ein bisschen nass. Viele Wolken am Himmel, aber die Sonne kommt auch immer nochmal wieder durch. Es ist schwül. Ja, bei Temperaturen habt ihr gerade gehört, bis 33 Grad. Morgen dann von Südost Niedersachsen kommen immer wieder ein paar Regenschauer um die Ecke und auch von der Nordsee her vereinzelt nochmal hier und da der eine oder andere Schauer. Ansonsten ist aber eher überwiegend trocken. Temperaturen morgen deutlich milder, nur noch 20 bis maximal 25 Grad.
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14: A1 Bremen Richtung Osnabrück, ab Opusen Bremen-Mahndorf braucht ihr 21 Minuten länger. A1 Osnabrück in Richtung Bremen, ab dem Dreieck Stur eine Stunde länger. Auf der A2 Dortmund Richtung Hannover, die Weserbrücke, da läuft die Unfallaufnahme, hier ist die linke Spur gesperrt. Und weiter auf der A2 zwischen Rehren und Launau, da ist auf allen Fahrstreifen immer noch gesperrt. Unfallaufnahme läuft, aber ihr könnt jetzt mittlerweile über den Standstreifen daran vorbeifahren. Die A7 Hamburg Richtung Hannover zwischen Soltau-Ost und Soltau-Süd läuft auch eine Unfallaufnahme. Und auf der A7 Hamburg Richtung Hannover in Richtung Hamburg ab Dorfmark braucht ihr 31 Minuten länger. Auf der A27 Bremen-Walsrode zwischen Verden-Ost und Walsrode-Weste sind Tiere auf der Fahrbahn in beiden Richtungen unterwegs. Und auf der A33 Bielefeld Richtung Osnabrück ab Hilter am Teutoburger Wald braucht ihr 21 Minuten länger. Da hat es nämlich vorher auch einen Unfall gegeben. Da hat ein LKW seine Ladung verloren. Es ist vollgesperrt. Und bei der Elbfähre Richtung Schleswig-Holstein braucht ihr 1,5 Stunden länger. Gute und sichere Fahrt.
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0: Die wundervolle und unvergessene Whitney Houston, How Will I Know, verzaubert auch heute noch, genauso wie 1986, als der Titel rauskam. Antenne Niedersachsen hier am Samstag, ohne zu wissen, wo ihr jetzt vielleicht gerade aktuell so rumschwirrt. Ich möchte einfach mal vermuten, dass mindestens drei Westen gerade irgendwie bei euch sind, also zumindest wenn ihr was zu essen dabei habt. So, stellt euch mal ganz kurz, ja, Kaffee oder Cola hin und dann sind sie dann auch irgendwie schon sofort da. Und mein Kollege Morten Krüger aus der Redaktion, kommt es mir nur so vor oder ist das dieses Jahr irgendwie besonders nervig geworden mit den Westen?
1: Ja, das ist wirklich so und hat im Prinzip zwei Gründe. Wie bei uns auch sorgt eben zu viel Hitze für Stress und schlechte Laune, auch bei Wespen. Hm. Und bei den hohen Temperaturen produzieren dann manche Pflanzen nur noch ganz wenig oder auch gar keinen Nektar mehr. Und darum sind die Wespen gerade besonders hungrig und versuchen eben von unseren Snacks was abzubekommen. Dabei sind sie leider ziemlich penetrant und lassen sich nur schwer verscheuchen. Der zweite Grund befindet sich im Wespennest, denn eigentlich ist die Hauptaufgabe der Wespen ja, den Nachwuchs zu versorgen, sich um die Larven zu kümmern. Aber das ist ja jetzt gegen Ende des Sommers zum größten Teil durch. Und es kann auch sein, dass teilweise schon die Königin gestorben ist, die ja sonst im Nest für Ordnung und Struktur sorgt. Das heißt, die meisten Wespen sind jetzt gerade auf sich alleine gestellt und suchen eben verzweifelt nach Zucker und süßen Speisen und das eben auch bei uns.
0: Ja, verstehe. Also wissen wir jetzt, die Wespen haben gerade richtig Hunger und unsere Teller sind da irgendwie so ein All-You-Can-Eat-Buffet. Wie wird man denn die nervigen kleinen Wespen da wieder los?
1: Also das Einzige, was wirklich hilft, ist eine Sprühflasche mit Wasser. Das ist dann harmlos für die Wespe und sie denkt, es regnet und haut dann meistens ab. Hm. Oder einfach so einen halben Apfel zum Beispiel. Ein paar Meter weiter weglegen, dann geht sie eben da drauf. Was auf jeden Fall nicht hilft, ist Pusten. Das kann Wespen eher noch aggressiver machen. Und vielleicht hast du es auch bei TikTok oder Instagram gesehen, diese komischen Handbewegungen, teilweise so kreisende oder so wie die Metal-Handbewegung. Das bringt auf jeden Fall gar nichts.
0: Ja, also vielleicht so eine kleine Sprühflasche besorgen und vor allen Dingen auch immer Ruhe bewahren und nicht hektisch nach Wespen schlagen. Das mögen die nämlich auch nicht. Dankeschön, Morten, und euch ein möglichst wespenfreies Wochenende. Vor allem jetzt mit Revolverheld und Lass uns gehen.

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0: Was ein geiler Track. Shania Twain mit Man, I Feel Like a Woman, der Sommerhit vor den Nachrichten. Jetzt kommen wir mal zum Sommer bei uns in Niedersachsen. Da gibt es beim Wetter, ja, eine kleine Delle einfach mal rein. Wir hatten zwar jetzt ja richtig viele schöne Tage, heute ziehen aber immer mal wieder Regenwolken über uns hinweg und die Temperaturen, die liegen so zwischen 21 bis 31, 34 Grad so um den Dreh. Gerade jetzt so im mittleren und südlichen Niedersachsen, da sind jetzt auch so langsam die ersten Regenschauer, die ja so einlaufen. Morgen dann auch wieder Regen und wolkiger Beginn im südlichen Niedersachsen und auch von der Nordsee her kommen vereinzelt Schauer reingezogen. Es bleibt aber überwiegend trocken bei 20 bis 25 Grad. Nicht mehr ganz so warm.
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2: Ich bin Jan-Henner Reitze. Feuerwehr, Polizei, Bundeswehr und weiteren Helfern gelingt es bisher, einen Brand im Hürtgenwald in der Eifel in Nordrhein-Westfalen von Wohngebieten fernzuhalten. Der Ortsteil Gai mit gut 2000 Einwohnern bleibt aber noch evakuiert. Der Wind könnte die Lage wieder verschärfen. NRW-Innenminister Herbert Reul hat das Gebiet heute besucht und lobte die Einsatzkräfte.
3: Nach meinem Eindruck klappt das gut. Wir haben Krisenstab, wir haben einen Stab bei uns im Landtag, im Ministerium eingerichtet. Wir haben darüber hinaus hier die Zusammenarbeit zwischen den unterschiedlichen Institutionen. Sie sehen das doch hier auch. Das läuft Hand in Hand. Gut geplant, gut vorbereitet, sind Profis im Werke. Punkt.
2: Unklar ist noch, was den Brand ausgelöst hat. Brandstiftung wird nicht ausgeschlossen oder eine achtlos weggeworfene Zigarette. Die Polizei hat ein Hinweisportal für mögliche Zeugen eingerichtet. Wegen Niedrigwasser in deutschen Flüssen ist auch der Transport von Öl zu Raffinerien eingeschränkt. Die Wirtschaftsweise Veronika Grimm erwartet deshalb im Kölner Stadtanzeiger steigende Preise. Um auszuhelfen, will die Bahn nach Informationen der Rheinischen Post 900 alte Güterwaggons zurück auf die Schiene bringen und sagt, diese könnten 200 Binnenschiffe ersetzen. Ihre unverkennbar rauchige Stimme machte Bonnie Tyler weltberühmt. Die Sängerin war Anfang vergangenen Monats im Alter von 75 Jahren nach schwerer Krankheit gestorben. Übermorgen wird sie in ihrer Heimat Wales beigesetzt. Schon heute können Fans dort bei einem Trauerzug Abschied nehmen.
4: Bonnie Tylers letzte Reise führt durch die Gegend, in der sie aufgewachsen ist. Dort hatte sie in Pubs ihre ersten Auftritte, bevor sie dann zu einem Weltstar wurde. Von der Stadt Mumbles bei Swansea fährt der Leichenwagen zu ihrem einzigen Zuhause in Fern Hill und die Fans können entlang der Route Abschied nehmen. Einige Leute dort kennen sie wahrscheinlich noch unter einem anderen Namen, denn bevor sie ihren Künstlernamen Bonnie Tyler annahm, hieß sie Gaynor Hopkins. Und auch wenn sie später in Portugal lebte, ihrer Heimat Wales, ist Bonnie Tyler immer eng verbunden geblieben. Aus London, Philipp Detlefs.
2: Im Berliner Tiergarten sind tausende Menschen zur Techno-Parade Rave the Planet zusammengekommen. In der Nähe war es vor 3 Wochen zu einem Anschlag auf Besucher des Christopher Street Days gekommen. Deshalb wurden Sicherheitsvorkehrungen noch einmal verschärft. Auch Hubschrauber und Drohnen sind im Einsatz.
0: Und wir gucken nochmal auf die aktuellen Ergebnisse bei der zweiten Fußball-Bundesliga. Die letzten Minuten laufen. Bei Hertha gegen Heidenheim steht es kurz vor Schluss 4:1. Bei Fürth gegen Nürnberg 2:4. Osnabrück und Magdeburg trennen sich 0:3. Und bei Hertha BSC und FC Heidenheim 4:1 aktuell. Die Antenne Niedersachsen Stau- und Blitzer-Service. A1 Bremen Richtung Osnabrück. Ab Opphusen Bremen-Mahndorf braucht ihr 26 Minuten länger. In der Gegenrichtung ab dem Dreieck Stur 35 Minuten vor der Weserbrücke. A2 Dortmund Richtung Hannover. Vor der Weserbrücke läuft noch eine Unfallaufnahme. Da ist die linke Spur blockiert. Dann nochmal die A7 Hamburg in Richtung Hannover zwischen Soltau Ost und Soltau Süd. Läuft eine Unfallaufnahme und auf der A7 Hannover in Richtung Hamburg ab Galsdorf braucht ihr 26 Minuten länger. Dann die A27 Bremen-Walsrode zwischen Verden Ost und Walsrode West. In beiden Richtungen sind Tiere auf der Fahrbahn. Und auf der A33 Bielefeld Richtung Osnabrück ab Hilte am Teutoburger Wald braucht ihr 26 Minuten länger, denn ab Borglo Kloster Ösede ist gesperrt. Hier hat ein LKW seine Ladung verloren. Die B75 Bremer Straße zwischen dem Zubringer nach Everinghausen und Sottrum, da ist in beiden Richtungen wegen Fahrzeugteilen nicht gesperrt, aber die liegen da auf der Straße, passt dort auf. Und außerdem die Elbfähre Richtung Schleswig-Holstein braucht ihr aktuell nur noch 1 Stunde länger. Und in Wolfsburg, da findet noch der Christopher Street Day bis 16 Uhr statt, rechnet hier mit Verkehrsbehinderung. Gute und sichere Fahrt.
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0: Wir alle kennen den Spruch, geteiltes Leid ist halbes Leid, aber geteilte Freude ist viel, viel mehr als doppelte Freude. Und wir freuen uns riesig mit Tiziana und auch mit Kim. Sie sind nominiert für den Deutschen Radiopreis und ihr habt euch auch so herrlich mitgefreut. Wie sehr, das hören wir gleich nochmal in knapp 10 Minuten. Und jetzt Taylor Swift für euch.

0: Antenne Niedersachsen an eurem Samstagnachmittag. Diese Woche durften wir uns einfach nur freuen.
1: Wie großartig ist das denn mit Kim? Zwei Nominierte mit dabei. Ich hoffe, ihr platzt vor Stolz für eure Mädels.
0: Kann ich Petra aus vollem Herzen zustimmen? Wir sind stolz wie Bolle. Ihr habt es bestimmt schon mitbekommen. Wir haben jetzt erfahren, dass nicht nur Tiziana aus der Moin Show für den Deutschen Radiopreis nominiert ist. Nein, auch Kim vom Vormittag ist als beste Moderatorin nominiert. Und wir danken euch alle für diese wunderbaren, tollen Sprachnachrichten, die ihr geschickt habt.
2: Glückwunsch, liebe Kim. Du bringst die Sonne in den Tag, auch an den Tagen, wenn die Sonne gar nicht scheint.
3: Auch wir gratulieren dir zur Nominierung zum Deutschen Radiopreis. Ja, in der Hoffnung, dass auch du abräumst, genauso wie unsere Halsmaul-Tiziana. Vielen Dank, dass ihr so ein tolles Programm macht.
4: Also das ganze Team ist sowieso wunderbar. Das fällt mir nicht ein. Eure Musik ist einfach immer supi. Diese Motivation, die ihr einen immer rüberbringt, das ist einfach unbeschreibbar. Bleibt so, wie ihr seid und ich bleibe immer bei euch.
0: Jetzt heißt es aber auf jeden Fall Daumen drücken für Kim und Tizi. Am 10. September ist es soweit. Da ist nämlich die große Verleihung dann in Hamburg und die hört ihr dann auch am Abend live ab 20 Uhr bei uns hier auf Antenne Niedersachsen. Und da könnt ihr dann auch direkt mitfiebern und hören, ob es für die beiden geklappt hat.
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6: 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Good.

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8: Das Wetter für Niedersachsen an der Küste eher bewölkt, aber da kommt auch immer mal wieder ein bisschen Sonne durch. Da ist es dann auch trocken. Im mittleren Bereich Niedersachsens sind wenige Wolken unterwegs. Da zeigt sich die Sonne deutlich mehr. Und im östlichen und südlichen Niedersachsen, da ziehen jetzt so einzelne Regenwolken noch über uns hinweg. Temperaturen noch so zwischen 21 bis 34 Grad. Wir gucken mal auf die aktuellen Temperaturen bei euch vor der Haustür gemessen. 24 Grad in Oldenburg, 31 Grad in Wittingen und 29 Grad in Uslar. Und für morgen hat sich dann auch wieder ein bisschen Regen angekündigt. Zumindest in südöstlichen Niedersachsen und auch von der Nordsee her kann immer mal wieder ein kleines bisschen Regen zu uns reinziehen. Es bleibt aber dann doch eher überwiegend trocken. Wir kriegen auch ein bisschen Sonnenschein mit dazu. Es wird allerdings nicht mehr ganz so warm werden. Höchstwerte morgen dann noch so 20 bis 25 Grad. Der Antenne Niedersachsen Stau- und Blitzer-Service A1 Bremen Richtung Hamburg ab dem Horster Dreieck 23 Minuten plus. A1 Osnabrück in Richtung Bremen ab Bremen-Brinkum vor der Weserbrücke 29 Minuten länger. Die A2 Dortmund Richtung Hannover zwischen Rehren und Launau, da wird die Unfallaufnahme jetzt auf der linken Spur, dort ist gesperrt. Die A27 Bremen Richtung Cuxhaven ab Bremerhaven Süd braucht ihr 20 Minuten. Dann ist die A33 Bielefeld Richtung Osnabrück zwischen Borglo, Kloster Oesede und Haderberg gesperrt. Da hat ein LKW seine Ladung verloren, deshalb Stau ab Hilter am Teutoburger Wald 22 Minuten plus. Die B75 Bremer Straße zwischen dem Zubringer nach Everinghausen und Sottrum. Dort in beiden Richtungen liegen Fahrzeugteile auf der Straße und bei der Elbfähre Richtung Schleswig-Holstein braucht ihr aktuell eine Stunde länger. Dort, wo es geht, gute Fahrt.

0: Genießt den Samstagnachmittag mit Aha und Take on Me hier bei Antenne Niedersachsen. Jürgen Klopp ist seit heute ganz offiziell unser neuer Fußball-Bundestrainer. Denn heute startet sein Vertrag beim DFB. Glückwunsch dazu nochmal. Und in den kommenden Wochen steht für Klopp auch einiges auf dem Programm, auch schon die ersten Länderspiele. Kollege Thomas Bremser, Jürgen Klopp wurde schon vor ein paar Wochen vorgestellt. Sein erster Arbeitstag ist aber tatsächlich erst heute. Wie sehr ist er denn schon involviert gewesen die letzten Tage und Wochen?
1: Das ist schwer zu sagen, weil nach außen hat er sich rar gemacht und hatte noch keine Auftritte als Bundestrainer. Vor einer Woche hat Klopp im Europapark Rust mit Kindern trainiert aus sozial benachteiligten Familien. Aber ich denke schon, dass er sich Gedanken gemacht hat und erste Gespräche geführt hat. Denn er will im deutschen Fußball einiges anpacken.
2: Wir wollen tatsächlich jeden Stein umdrehen. Wenn am Stein was ist, was angepasst werden muss, dann machen wir das.
1: Klopp sagt, wir wollen besseren Fußball spielen und die Fans mitnehmen. Einen Titel verspricht er bewusst nicht.
0: Das würde ich allerdings an seiner Stelle auch nicht machen. Wie sehen denn die ersten Wochen als Bundestrainer für Klopp aus? Wann sehen wir ihn zum ersten Mal?
1: Am nächsten Samstag gibt es ein Wiedersehen zwischen Klopp und den BVB-Fans. Viele haben ihm ja seinen Job bei RB Leipzig übel genommen. Mal schauen, wie er empfangen wird. Er wird sich anschauen, wer den ersten Titel der Saison holt, den Supercup. Vizemeister Dortmund empfängt den Meister Bayern München. Ich denke, wir werden Klopp dann öfter im Stadion sehen. Er hat ja fast 60 Namen auf dem Zettel von potenziellen Spielern. Einige wird er dann einladen zu den ersten Länderspielen, gleich 4 am Stück ab Ende September in der Nations League. Los geht's mit dem Knaller in den Niederlanden.
0: Also Montag in einer Woche am 24.08. um 20.15 Uhr zu sehen bei RTL. Danke dir, Thomas. Und nicht nur Fußballer können ordentlich ballern, sondern auch unsere Lieblingshits jetzt mit Ikona Pop und I Love It.

0: 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Am Samstag gleich der Sommerhit vor den Nachrichten kommt von Desiree.
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0: das Wetter für Niedersachsen. Heute Abend bleibt dann so ein Wechsel aus Sonne und Wolken am Himmel bestehen. Im Emsland bis zum Wendland hin kann es immer noch mal wieder ein bisschen Regen geben. Vereinzelt auch Gewitter. Temperaturen dann so am Abend zwischen 19 und 32 Grad. In der Nacht, da wird es dann im südlichen Niedersachsen immer mal wieder nass werden. Ansonsten ist es aber eher trocken. Temperaturen dann nachts bei 17 bis 12 Grad. Und morgen starten wir auch im süd- und südöstlichen Niedersachsen wieder mit ein bisschen Regen und dicken Wolken. Und auch von der Nordsee her ziehen vereinzelt Schauer rein. Die Sonne kommt aber auch immer mal wieder durch und überwiegend ist es bei uns auch trocken. Wird nicht mehr ganz so heiß. 20 bis 25 Grad.
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2: Ich bin Jan-Henner Reitze. Die Feuerwehr und weitere Einsatzkräfte in der Eifel in Nordrhein-Westfalen schaffen es bisher, den Brand im Hürtgenwald von bewohntem Gebiet fernzuhalten. Ob das weiterhin gelingt, hängt auch vom Wetter ab.
3: Mehrere Löschhubschrauber und Wasserwerfer sind im Einsatz. Auch Landwirte helfen, Wasser ranzuschaffen. Wind könnte die Flammen aber erneut anfachen. Die Feuerwehr geht davon aus, dass sie noch mehrere Tage im Einsatz sein wird. Wann die Anwohner im Ortsteil Gai wieder in ihre Häuser können, ist immer noch unklar. Am Nachmittag will sich NRW-Ministerpräsident Wüst ein Bild von der Lage machen. Er will auch den derzeit 1400 Rettungskräften danken, die im Einsatz sind. Thomas Bremser, Redaktion.
2: Auf dem Flughafen Catania auf Sizilien soll der Flugbetrieb wieder langsam anlaufen. Die Warnstufe, weil der Vulkan Ätna ausbricht, war herabgesetzt worden. Wegen des Ausbruchs ging auf dem Flughafen seit Tagen gar nichts. Touristen saßen fest oder konnten nicht anreisen. Noch werden auf der Online-Seite des Flughafens aber zahlreiche Flüge als gestrichen angezeigt. Im Iran-Krieg hat US-Präsident Donald Trump eine neue Idee geäußert. Er wolle die Straße von Hormuz zum US-Gebiet erklären, sobald man den Iran besiegt habe. Das sagte Trump bei einem Wahlkampfauftritt. Der Iran weist die Ansprüche zurück.
4: Die Pläne von US-Präsident Trump wirken zunehmend verzweifelt. Denn von seinem Versprechen, den Iran-Krieg schnell zu beenden, ist er weit entfernt. Und auch die aktuelle Idee, die Meerenge zu US-Territorium zu erklären, dürfte kaum zur Deeskalation beitragen. An diesem Wochenende läuft eine 60-tägige Waffenruhe aus, die für weitere Verhandlungen geplant war. Doch es gibt weder eine Einigung, noch ruhen die Waffen. Die Straße von Hormuz ist weiter blockiert und erneut wurden dort Schiffe angegriffen. Diana Kramer, Nachrichtenredaktion.
2: Und zum Fußball. In der neuen Saison der zweiten Bundesliga haben Nürnberg und Hertha BSC den zweiten Sieg im zweiten Spiel gefeiert. Nürnberg setzte sich auswärts bei Greuther Fürth mit 4:2 durch und übernimmt erst einmal die Tabellenspitze, gefolgt von Hertha BSC. Die Berliner gewannen zu Hause gegen Bundesliga-Absteiger Heidenheim mit 4:1.
0: Der Antenne Niedersachsen Stau- und Blitzer-Service. A1 Bremen Richtung Hamburg. Ab dem Horster Dreieck braucht ihr eine Viertelstunde länger. Und nochmal die A1 Bremen Richtung Osnabrück. Ab Opusen Bremen-Mahndorf vor der Weserbrücke eine Viertelstunde plus. In der Gegenrichtung ab Bremen-Brinkum sind es vor der Weserbrücke 22 Minuten, die es länger dauert. Die A27 Bremen Richtung Cuxhaven ab Bremerhaven Süd 19 Minuten plus. Und die A33 Bielefeld Richtung Osnabrück ab Hilte am Teutoburger Wald braucht ihr knapp 20 Minuten länger. Hat ein LKW seine Ladung verloren, aktuell ist dort noch vollgesperrt. Die B75 Bremer Straße zwischen dem Zubringer nach Everinghausen und Sottrum ist in beiden Richtungen vorsichtig fahren angesagt, hier liegen Fahrzeugteile. Und bei der Elbfähre Glückstadt in Richtung Wischhafen, in Richtung Schleswig-Holstein braucht ihr noch eine Stunde länger und in Wolfsburg läuft noch bis 16 Uhr der Christopher Street Day, das heißt es kann immer noch da zu Behinderungen kommen. Überall dort, wo es geht, euch eine gute und sichere Fahrt.
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0: Sportlich betätigt hat sich unsere Moin-Show in der vergangenen Woche und ist 5 Tage lang durch Niedersachsen geradelt und hat sich mit euch unterhalten, getroffen und natürlich die tolle Zeit verbracht. Wir gucken gleich mal gemeinsam auf die Highlights und dazu habe ich jetzt Musik für euch von Alex Warren mit Fever Dream an eure

0: Antenne Niedersachsen an eurem Samstag. Gerade eben gehört noch Kamrad mit Hug Yourself. Glückwunsch auch nochmal an alle Erstklässler, die jetzt eingeschult worden sind. Einschulung hieß es auch diese Woche für unsere Fünftklässler, weiß auch Flücki aus unserer Moin-Show.
1: Ein Papa muss tun, was ein Papa tun muss, denn mein Sohn, der Lennart, der wird heute auf der weiterführenden Schule eingeschult und das ist natürlich ein ganz, ganz großer Schritt für uns alle, für uns als Familie und da will ich natürlich unbedingt mit dabei sein.
0: Ja, und da war er dann natürlich auch entsprechend unterwegs und hat natürlich dann auch seinen Sohn mit eingeschult. Große Nummer auf jeden Fall. 5 Tage lang war die Moin-Show mit dem Rad unterwegs, quer durch Niedersachsen, vom Harz bis an die Küste. Und Tiziana und Verkehrskai, die haben dann den Tag ohne Flücki auch ganz gut genutzt.
2: Fischbrötchen,
3: Fischbrötchen, Fischbrötchen. Nach dem riesigen Erfolg von Doppelmatjes und unserem leichten Katzenfutteraroma, was wir so durchs halbe Land getragen haben. Jeden, den wir angesprochen haben, der hat so gedacht, sie sind ja nett, aber sie riechen irgendwie ein bisschen nach Fisch aus dem Mund.
2: Wir hatten so Angst, dass wir da die ganzen Leute verschrecken, weil wir so viel Fisch vorher gefressen haben.
3: Aber wir haben halt natürlich so viel Spaß daran, wenn wir jetzt einmal entlang der Weser auch noch fahren, wo wir jetzt gerade sind, heute Abend, oh, so ein schönes Fischbrötchen.
2: Ich bin aber auch ein bisschen traurig an der Stelle, weil das letzte Fischbrötchen Doppelmatjes haben wir noch mit Flücki gegessen.
3: Ja, das heißt ja nicht, dass wir nie wieder mit ihm eins essen. Aber eins mit F geht nur, Flücki oder Fisch. Also wir nehmen heute mal ein bisschen Fisch.
0: Eine Woche lang mit dem Rad quer durch Niedersachsen. Die Moin-Show hat dabei wahnsinnig viel erlebt und euch auch mal persönlich getroffen. Genau damit machen wir weiter. Wir bringen das nächste exklusive Event Niedersachsens Stars for Free an einen ganz neuen Ort. 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
9: Das Wetter für Niedersachsen. Wir gucken mal auf die aktuellen Temperaturen bei euch vor der Haustür gemessen. 19 Grad sind es aktuell in Cuxhaven, 27 Grad in Walsrode und 29 Grad in Goslar. Für heute Abend wird es dann ja so einen Mix aus Sonne und Wolken geben. Überwiegend ist es dazu dann auch eher trocken. Vom Emsland bis zum Wendland kann es nochmal so ein kleines bisschen Regen geben. Vereinzelt auch Gewitter. Temperaturen aktuell noch so zwischen 32 Grad. Ja, und in der Nacht dann im südlichen Niedersachsen immer mal wieder nass und die Tiefstwerte dann so bei 17 bis 12 Grad. Morgen starten wir auch weiter nass im süd- und südöstlichen Niedersachsen. Viele Wolken, die dort den Regen reinbringen und auch von der Nordsee her kann es immer mal wieder Schauer geben. Im restlichen Niedersachsen ist es dann aber doch eher überwiegend trocken. Das Ganze bei 20 bis maximal 25 Grad. Der Antenne Niedersachsen Stau- und Blitzer-Service. A1 Bremen Richtung Hamburg. Ab dem Horster Dreieck braucht ihr 10 Minuten länger. Und weiter noch auf der A1 Richtung Osnabrück. Bremen Richtung Osnabrück. Ab Opusen Bremen-Mahndorf. Vor der Weserbrücke braucht ihr 11 Minuten länger. A1 Münster-Osnabrück. Zwischen Lattbergen und dem Rastplatz Städtel. In beiden Richtungen vorsichtig. Hier sind Rehe auf der Fahrbahn unterwegs. Dann die A2 Dortmund Richtung Hannover. Ab Launau braucht ihr noch 5 Minuten länger. Und auf der A33 Bielefeld Richtung Osnabrück ab Hilter am Teutoburger Wald. Da braucht ihr noch 17 Minuten länger. Da ist immer noch voll gesperrt ab Borklo Kloster Ösede, weil dann LKW seine Ladung verloren hat. Dann die A33 Osnabrück in Richtung Bielefeld zwischen dem Kreuz Osnabrück Süd und Haderberg braucht ihr nochmal 5 Minuten. Und auf der B75 der Bremer Straße zwischen dem Zubringer nach Everinghausen und Sottrum in beiden Richtungen liegen noch Fahrzeugteile auf der Fahrbahn. Gute Fahrt!
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Euch einen schönen entspannten Samstagnachmittag. Hier die Schule, die ist seit dieser Woche wieder angelaufen bei uns in Niedersachsen. Heißt, die Ferien sind durch. Das ist aber allerdings kein Grund, um nicht nochmal so ein kleines bisschen Post-Fieber-Vibes mitzunehmen. Wie wär's da zum Beispiel mit einem kleinen Abenteuer bei Wir belagern die Villa? Das ist ein Mittelalterfest im Park der Villa Popken. Und da erlebt ihr ja natürlich die Klassiker bei so einem Mittelalterfest, ne? Also ein bisschen Lagerfeuer, historischen Handwerk, Schaukampf und Schwertvorführung. Aber gerade heute Abend lohnt sich da wirklich nochmal ein Besuch, denn da gibt es ein richtig schönes Highlight, denn bei Einbruch der Dämmerung, da beginnt nämlich die große Feuershow und dann verwandelt sich dieses Festgelände in eine leuchtende und magische Kulisse. Eigentlich wirklich nochmal perfekt, um mit mittelalterlichem Treiben nochmal einen stimmungsvollen Ferienausgang mit der gesamten Familie zu genießen. Also schaut gerne nochmal vorbei bei Wir belagern die Villa in Hesel in Ostfriesland. Bis 23 Uhr ist da heute Abend Programm angesagt. Bei uns läuft immer Programm, jetzt DJ Antoine mit Marcherie, nur Lieblingshits bei Antenne Niedersachsen.

0: Gleich der Sommerhit vor den Nachrichten bei Antenne Niedersachsen kommt von Lucy Electric. Oh mein Gott. Weil ich ein Mädchen bin. Jawohl. Weil ich ein Mädchen bin. Gleich kommt ab.
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9: Und jetzt der Sommerhit vor den Nachrichten.

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1: Ich setz mich jetzt zum Wetter. Das Wetter für Niedersachsen. Ja, da ist es an der Küste momentan bewölkt. Nass ist es rund um Meppen, Osnabrück und Nienburg. Und ansonsten haben wir so einen freundlichen Mix aus Sonne und Wolken. Und dazu noch so Temperaturen bei 19 bis 32 Grad. In der Nacht wird es dann vor allem im südlichen Niedersachsen oft nass. Ansonsten im restlichen Land trocken. Das Ganze dann bei 17 bis 12 Grad in der Nacht. Und morgen weiterhin im Süden und südöstlichen Niedersachsen nass mit vielen Wolken. Und auch an der Nordsee immer mal wieder vereinzelt Schauer möglich. Ansonsten im restlichen Niedersachsen jede Menge Sonnenschein, ein paar lockere Wolken und das Ganze dann bei 20 bis 25 Grad.
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3: Ich bin Jan-Henner Reitze. Die Gewerkschaft Verdi fordert, Pflegeeinrichtungen besser auf heiße Temperaturen vorzubereiten. Bund und Länder müssten ein Sofortprogramm auflegen. Viele Einrichtungen seien auf Außentemperaturen bis 45 Grad nicht eingestellt. Für Beschäftigte wäre die Arbeit bei Hitze unerträglich, für Bewohnerinnen und Bewohner lebensgefährlich, heißt es von der Gewerkschaft. Die auch die geplante Pflegereform der Bundesregierung kritisiert. Statt Kürzungen brauche es bedarfsgerechte Vorgaben. Im Hürtgenwald in der Eifel in Nordrhein-Westfalen kämpfen 1400 Einsatzkräfte weiter gegen einen Waldbrand. Dabei gelingen Fortschritte. Viel hängt jetzt aber vom Wind ab.
4: Noch keine Entspannung, aber vorsichtiges Aufatmen. Die Einsatzkräfte im Hürtgenwald sind zuversichtlich, dass es weiter vorangeht bei der Brandbekämpfung. Der Landrat von Düren, Nolten, hofft, dass auch die evakuierten Menschen bald in ihre Häuser und Wohnungen zurückkehren können. Vorher sollen aber noch die angekündigten Gewitter abgewartet werden, denn Sturmböen könnten die Feuer wieder anfachen und in eine gefährliche Richtung treiben. Thomas Brock, Redaktion.
3: Diesen Arbeitstag werden Bauarbeiter in Belgien wohl nie vergessen. Im Haus einer Wohltätigkeitsorganisation haben sie einen Goldschatz entdeckt im Wert von rund 9 Millionen Euro.
5: Die Bauarbeiter waren gerade dabei, im Keller ein Abwasserrohr zu verlegen. Da stießen sie auf 50 Goldbarren, eingemauert in den Wänden. Die erste Reaktion des Teams, Ungläubigkeit und Staunen, sagte ein Arbeiter im belgischen Fernsehen. Die Polizei warnt jetzt Schatzsucher davor, die abgesperrte Baustelle zu betreten. Das sei absolut zwecklos. Wem das Gold gehört, ist unklar. 5 Jahre hat derjenige nun Zeit, sich zu melden, sonst geht der Schatz an die Regierung oder die Finder. Thomas Bremser, Nachrichtenredaktion.
3: Mit einer Schweigeminute hat im Berliner Tiergarten die Techno-Parade Rave the Planet begonnen. Damit wurde an die Opfer des CSD-Anschlags vor 3 Wochen ganz in der Nähe erinnert. Wegen des Anschlags sind die Sicherheitsvorkehrungen bei der Parade heute noch einmal verstärkt worden. Bei Temperaturen von 35 Grad schaltet die Polizei außerdem immer wieder einen Wasserwerfer ein, damit sich Besucher abkühlen können.
1: Der Antenne Niedersachsen Stau- und Blitzer-Service. Fahrt vorsichtig auf der A7 Hamburg Richtung Hannover in der Ausfahrt Soltau-Ost. Da läuft aktuell eine Unfallaufnahme. Die Anschlussstelle ist dort auch gesperrt. Die A7 Hannover in Richtung Hamburg. Zwischen Hannover-Anderten und dem Kreuz Hannover-Ost liegen Gegenstände auf der Fahrbahn. A31 Nordrhein-Westfalen Richtung Emsland zwischen Lingen und Wiedmarschen. Auch hier hat's gekracht. Die Unfallaufnahme läuft. Dann dauert's auf der A33 Bielefeld Richtung Osnabrück ab Hilter am Teutoburger Wald eine Viertelstunde länger, weil dort bei Borglo Kloster Ösede ein LKW seine Ladung verloren hat und immer noch voll gesperrt ist. Im Kreis Celle zwischen Hermannsburg und Beckendorf ist in beiden Richtungen gesperrt. Die Polizei ist vor Ort. Die Antenne Niedersachsen Umleitungsempfehlung Richtung Munster führt euch über Braven. Und die B401, die Küstenkanalstraße zwischen Edewächterdamm und Achtermeer, da braucht ihr auch nochmal 10 Minuten länger. Sonst alles frei, gute Fahrt.
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1: Ich lieb's ja, 150.000 Nachrichten zu tippen, statt einmal kurz zu telefonieren. Nicht. 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

0: 13 nach 5 am Samstag. 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
10: Das Wetter für Niedersachsen. Da gucken wir auf die aktuellen Temperaturen bei euch vor der Haustür gemessen. In Kloppenburg sind es noch 25 Grad, in Stade 24 Grad und in Wolfsburg 32 Grad. Dazu ja, zieht gerade so in Meppen, Osnabrück und Kloppenburg auch immer mal wieder so ein bisschen Regen noch mit rein. Also da wird es auf jeden Fall nass, da braucht heute Abend nicht gegossen werden. Ansonsten bewölkt an der Küste und im östlichen Niedersachsen und auch im südlichen Niedersachsen weitestgehend nur ein paar lockere Wolken. Sonne ist da auch noch mit am Start. Die Temperaturen gehen heute Abend noch so auf 19 bis 32 Grad. Nachts geht es dann runter auf 17 bis 12 Grad und dann wird es vor allem im südlichen Niedersachsen nass werden und so geht es dann auch am nächsten Tag weiter. Im süd- und südöstlichen Niedersachsen immer wieder Wolken, teils mit Regen. Auch von der Nordsee her gibt es immer mal wieder einzelne Schauer und im restlichen Niedersachsen sind zwar auch viele Wolken unterwegs, aber auch die Sonne kommt immer wieder durch und scheint dann da bleibt es dann eher trocken bei 20 bis maximal 25 Grad. Nicht mehr ganz so heiß. Der Antenne Niedersachsen Stau- und Blitzerservice. A1 Osnabrück Richtung Bremen. Die Einfahrt Bramsche. Dort ist gerade ein Unfall passiert. Passt dort entsprechend auf. Die A7 Hamburg Richtung Hannover. Die Ausfahrt Soltau Ost ist wegen einer Unfallaufnahme gesperrt. Dann die A7 Kassel in Richtung Hannover. Zwischen Hildesheim und dem Dreieck Hannover Süd braucht ihr 23 Minuten länger. Die A31 Emsland Richtung Nordrhein-Westfalen. Die Raststätte Ems Vechte West und Lingen dazwischen. Da ist die linke Spur gesperrt. Die A33 Bielefeld Richtung Osnabrück ab Hilter am Teutoburger Wald braucht ihr eine Viertelstunde länger. Da ist immer noch gesperrt ab Borgklo Kloster Ösede, weil da ein LKW seine Ladung verloren hat. Und im Kreis Celle zwischen Hermannsburg und Beckendorf ist in beiden Richtungen gesperrt. Die Antenne Niedersachsen Umleitungsempfehlung Richtung Munster führt über Baven. Euch eine gute und sichere Fahrt.

Antenne Niedersachsen am Samstagabend. Und er biegt jetzt auch so langsam ein in Richtung Abend, der Samstag. Genau die richtige Zeit, um die Stimmung noch so ein bisschen hochzufahren. Dafür habe ich jetzt einen Track für euch rausgesucht, der sofort dieses elegante Disco-Glitzern in die Luft zaubert. Hypnotized von Purple Disco Machine und Sophie and the Giants. Und hinter Purple Disco Machine, da steckt ja Tino Piontek aus Dresden. Und sein Künstlername ist tatsächlich eine Hommage an Prinz und die Miami Sound Machine. Und dementsprechend, man fühlt diesen Song quasi schon, dass der auf jeden Fall mit Disco und Funk geprägt ist. Und er passt halt eben perfekt zu diesem späten Samstagnachmittag. Der Tag ist noch nicht ganz vorbei, aber der Abend

0: Von Gigi D'Agostino gibt's gleich den Sommerhit vor den Nachrichten und das kommt von Zweiraumwohnung.
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0: Wenn wir nur 35 Grad in Niedersachsen bekommen, dann muss das eben Zweiraumwohnung richten. Bekommt ihr gleich.
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0: Das Wetter für Niedersachsen. Da gibt es momentan so eine richtig nasse Ecke im südwestlichen Niedersachsen rund um Kloppenburg, Meppen, Osnabrück und auch Hameln ist damit betroffen. Da ist es nochmal richtig nass aktuell an der Küste, bewölkt. Und im südlichen Niedersachsen, da ziehen auch zwar immer mehr Wolken mit rein, aber da ist es halt eben noch schwülwarm. Temperaturen aktuell noch so zwischen 19 bis 28 Grad. In der Nacht geht es dann langsam runter auf 17 bis 12 Grad. Und morgen dann im südöstlichen Niedersachsen, da kommt dann erstmal so ein bisschen Regen von den Wolken runter. Auch an der Nordsee sind immer mal wieder vereinzelt Schauer möglich. Ansonsten aber Sonne und Wolken im Wechsel. Es wird nicht mehr ganz so heiß werden. Temperaturen liegen so bei 20 bis 25 Grad. Und dazu ist es überwiegend dann auch trocken.
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2: Ich bin Jan-Henner Reitzer. Im Kampf gegen den Waldbrand im Hürtgenwald in der Eifel in Nordrhein-Westfalen machen die Einsatzkräfte Fortschritte. Komplette Entwarnung könne aber noch nicht gegeben werden, sagte NRW-Ministerpräsident Hendrik Wüst bei einem Besuch am Nachmittag.
3: Es besteht jetzt erste Hoffnung, dass der Brand unter Kontrolle gebracht werden kann. Es besteht auch erste Hoffnung, dass die evakuierten Menschen aus der Ortschaft Gai bald wieder in ihre Häuser zurückkehren können, wenn es weiter gut läuft.
2: Es könnte noch sein, dass Wind die Flammen wieder anfacht. Gut 2000 Menschen mussten ihre Häuser und Wohnungen verlassen, als das Feuer immer näher kam. Pflegeeinrichtungen in Deutschland müssen besser auf Hitze vorbereitet werden. Das fordert die Gewerkschaft Verdi. Bund und Länder müssten dafür ein Sofortprogramm auflegen. Ein Großteil der Pflegeeinrichtungen sei nicht auf hohe Temperaturen vorbereitet. Hitze sei für Beschäftigte unerträglich und für Bewohnerinnen und Bewohner lebensgefährlich, argumentiert die Gewerkschaft. Ähnliche Forderungen hat es schon von anderen Seiten gegeben. Da auf Online-Plattformen wieder massenhaft dazu aufgerufen wurde, zu versuchen, die spanische Exklave Ceuta in Nordafrika zu erreichen, haben Spanien und Marokko ihre Sicherheitsvorkehrungen verstärkt. Ende Juli waren nach ähnlichen Aufrufen bis zu 80.000 Migranten nach Ceuta gelangt.
4: Die Bilder von der Erstürmung der spanischen Exklave gingen vor 2 Wochen um die Welt. Und die Sorge war groß, dass sich diese Bilder wiederholen. In sozialen Medien gab es nämlich erneut Aufrufe, sich am 15. August, also heute, auf den Weg nach Ceuta zu machen. Die Behörden in Marokko, von wo aus tausende Migranten Ende Juli gestartet waren, hatten vor wenigen Tagen mehrere mutmaßliche Drahtzieher dieser Aufrufe festgenommen. Parallel dazu wurde die Grenze mit Stacheldraht gesichert, Wasserwerfer stehen bereit und Patrouillenboote überwachen die Küste. Diana Kramer, Nachrichtenredaktion.
2: Und zum Fußball. In der neuen Saison der zweiten Bundesliga haben Nürnberg und Hertha BSC den zweiten Sieg im zweiten Spiel gefeiert. Nürnberg setzte sich auswärts bei Greuther Fürth mit 4:2 durch und übernimmt erst einmal die Tabellenspitze. Gefolgt von Hertha BSC, die Berliner gewannen zu Hause gegen Bundesliga-Absteiger Heidenheim mit 4:1. Außerdem gewann Magdeburg 3:0 beim VfL Osnabrück.
0: Der Antenne Niedersachsen-Staun Blitzer-Service A33. Na gut, wir fangen mit der A33 an. Bielefeld Richtung Osnabrück ab Hilte am Teutoburger Wald und Borglo Kloster Ösede läuft immer noch die Unfallaufnahme und dementsprechend dauert es dort auch noch immer so 5 Minuten. Die A1 Bremen Richtung Osnabrück zwischen Opusen-Bremen-Mahndorf und der Weserbrücke auch nochmal 5 Minuten plus. Dann ist die Ausfahrt Soltau-Ost auf der A7 Hamburg in Richtung Hannover weiterhin gesperrt nach einem Unfall. Auf der A7 Kassel Richtung Hannover zwischen Hildesheim und dem Dreieck Hannover Süd 31 Minuten plus. Und auf der A31 Emsland Richtung Nordrhein-Westfalen zwischen der Raststätte Emsfechte West und Lingen ist die linke Spur gesperrt. Und im Kreis Celle zwischen Hermannsburg und Beckendorf, dort ist in beiden Richtungen gesperrt. Die Polizei ist vor Ort und die Antenne Niedersachsen Umleitungsempfehlung führt euch Richtung Munster über Bafen. Euch eine gute und sichere Fahrt.
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1: Ich bin Jan-Henner Reitze. Wegen des Niedrigwassers in deutschen Flüssen möchte die Bahn alte Güterwaggons zurück auf die Schiene bringen. Die Rheinische Post berichtet, dass so mehr Kapazitäten für ausfallende Transporte per Schiff geschaffen werden sollen.
2: 900 Güterwagen könnte die Bahn mobilisieren, das entspräche einer Ladung von 200 Schiffen. Die können derzeit kaum noch Ladung transportieren, weil zu wenig Wasser in den Flüssen ist. Darum will Verkehrsminister Bilger Schiffsfracht auf Schienen und Straßen verlagern. Einige Bundesländer haben deshalb schon das Lkw-Verbot an Sonntagen gelockert. Wenn der Transport gestört bleibt, rechnet Wirtschaftsexpertin Grimm mit höheren Preisen, etwa in der Chemieindustrie oder für Öl. Das sagte sie dem Kölner Stadtanzeiger. Thomas Bremser, Redaktion.
1: Im Hürtgenwald in der Eifel in Nordrhein-Westfalen bekämpfen Feuerwehr, Polizei, Bundeswehr und freiwillige Helfer weiter einen Waldbrand. Bisher ist es gelungen, die Flammen vom bedrohten Ortsteil Gai fernzuhalten. Noch dürfen die evakuierten gut 2000 Bewohner aber nicht zurück in ihre Häuser und Wohnungen. Entscheidend ist, ob Wind das Feuer wieder anfacht und in welche Richtung es dann getrieben wird. Im Iran-Krieg hat US-Präsident Donald Trump eine neue Idee geäußert. Er wolle die Straße von Hormuz zum US-Gebiet erklären, sobald man den Iran besiegt habe. Das sagte Trump bei einem Wahlkampfauftritt. Der Iran weist die Ansprüche zurück.
3: Die Pläne von US-Präsident Trump wirken zunehmend verzweifelt. Denn von seinem Versprechen, den Iran-Krieg schnell zu beenden, ist er weit entfernt. Und auch die aktuelle Idee, die Meerenge zu US-Territorium zu erklären, dürfte kaum zur Deeskalation beitragen. An diesem Wochenende läuft eine 60-tägige Waffenruhe aus, die für weitere Verhandlungen geplant war. Doch es gibt weder eine Einigung, noch ruhen die Waffen. Die Straße von Hormuz ist weiter blockiert und erneut wurden dort Schiffe angegriffen. Diana Kramer, Nachrichtenredaktion.
1: In Belgien haben Bauarbeiter bei Renovierungsarbeiten bei einer Wohltätigkeitsorganisation Gold im Millionenwert entdeckt. Goldbarren jeweils 1 Kilo schwer und weitere Goldmünzen, der Gesamtwert rund 9 Millionen Euro. Das Grundstück soll früher einer wohlhabenden Brauereifamilie gehört haben.
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1: Ich bin Jan-Henner Reitze. Feuerwehr, Polizei, Bundeswehr und weiteren Helfern ist es bisher gelungen, einen Brand im Hürtgenwald in der Eifel in Nordrhein-Westfalen von Wohngebieten fernzuhalten. Der Ortsteil Gai mit gut 2000 Einwohnern bleibt aber noch evakuiert. Der Wind könnte die Lage wieder verschärfen. NRW-Innenminister Herbert Reul hat das Gebiet heute besucht und lobte die Einsatzkräfte.
2: Nach meinem Eindruck klappt das gut. Wir haben einen Krisenstab, wir haben einen Stab bei uns im Landtag, im Ministerium eingerichtet. Wir haben darüber hinaus hier die Zusammenarbeit zwischen den unterschiedlichen Institutionen. Das läuft Hand in Hand. Gut geplant, gut vorbereitet, sind Profis am Werk.
1: Unklar ist noch, was den Brand ausgelöst hat. Brandstiftung wird nicht ausgeschlossen oder eine achtlos weggeworfene Zigarette. Die Polizei hat ein Hinweisportal für mögliche Zeugen eingerichtet. Wegen Niedrigwasser in deutschen Flüssen ist auch der Transport von Öl zu Raffinerien eingeschränkt. Die Wirtschaftsweise Veronika Grimm erwartet deshalb im Kölner Stadtanzeiger steigende Preise. Um auszuhelfen, will die Bahn nach Informationen der Rheinischen Post 900 alte Güterwaggons zurück auf die Schiene bringen und sagt, diese könnten 200 Binnenschiffe ersetzen. Zehntausende Menschen haben heute im Berliner Tiergarten bei großer Hitze die Techno-Parade Rave the Planet gefeiert. Es war die erste Großveranstaltung nach dem islamistischen Terroranschlag am Rande des Christopher Street Day vor 3 Wochen in Berlin und stellte Polizei und Veranstalter vor besondere Herausforderungen.
3: Techno-Paraden sind eher bekannt für wummernde Bässe und laute Beats. Diesmal startete Rave the Planet aber ganz still. Mit einer Schweigeminute wurde an die Opfer des Terroranschlags beim CSD erinnert. Danach wurde zwischen Siegessäule und Brandenburger Tor dann ausgiebig getanzt. Für die Sicherheit sorgten rund 1500 Polizeikräfte. Auch ein Hubschrauber und Drohnen kreisten in der Luft. Bei Temperaturen bis 35 Grad ging es aber auch um Hitzeschutz. Ein Wasserwerfer der Polizei sorgte ebenso für Abkühlung wie einige Musiktrucks, die Wassernebel versprühten. Thomas Wock, Redaktion.
1: Auf dem Flughafen Catania auf Sizilien läuft der Flugbetrieb langsam wieder an. Die Warnstufe, weil der Vulkan Ätna ausbricht, war herabgesetzt worden. Wegen des Ausbruchs ging auf dem Flughafen tagelang gar nichts.
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1: Ich bin Jan-Henna Reitze. Im Kampf gegen den Waldbrand im Hürtgenwald in der Eifel in Nordrhein-Westfalen machen die Einsatzkräfte Fortschritte. Komplette Entwarnung könne aber noch nicht gegeben werden, sagte NRW-Ministerpräsident Hendrik Wüst bei einem Besuch am Nachmittag.
2: Es besteht jetzt erste Hoffnung, dass der Brand unter Kontrolle gebracht werden kann. Es besteht auch erste Hoffnung, dass die evakuierten Menschen aus der Ortschaft Gai bald wieder in ihre Häuser zurückkehren können, wenn es weiter gut läuft.
1: Es könnte noch sein, dass Wind die Flammen wieder anfacht. Gut 2000 Menschen mussten ihre Häuser und Wohnungen verlassen, als das Feuer immer näher rückte. Gleichzeitig droht ein Waldbrand in Belgien, der Grenze zu NRW näher zu kommen. Es werden schon mögliche Evakuierungen vorbereitet. Die Union kommt in einer INSA-Umfrage für die Bild am Sonntag nur noch auf 20%. Das ist die niedrigste Zustimmung in der Umfrage seit fast 5 Jahren. Die AfD bleibt mit 28% deutlich stärkste Kraft. Wäre jetzt Bundestagswahl, kämen die Grünen nach der Umfrage auf 13%, SPD und Linke jeweils auf 12%. Die FDP würde es mit 5% in den Bundestag schaffen, das BSW mit 3% dagegen nicht. Diesen Arbeitstag werden Bauarbeiter in Belgien wohl nie vergessen. Im Haus einer Wohltätigkeitsorganisation haben sie einen Goldschatz entdeckt, im Wert von rund 9 Millionen Euro.
3: Die Bauarbeiter waren gerade dabei, im Keller ein Abwasserrohr zu verlegen. Da stießen sie auf 50 Goldbarren, eingemauert in den Wänden. Die erste Reaktion des Teams, Ungläubigkeit und Staunen, sagte ein Arbeiter im belgischen Fernsehen. Die Polizei warnt jetzt Schatzsucher davor, die abgesperrte Baustelle zu betreten. Das sei absolut zwecklos. Wem das Gold gehört, ist unklar. 5 Jahre hat derjenige nun Zeit, sich zu melden, sonst geht der Schatz an die Regierung oder die Finder. Thomas Bremser, Redaktion.
1: Und zum Sport. Bei der Schwimm-EM in Paris hat Johannes Liebmann mit Weltrekord über 1500 Meter Freistil Gold gewonnen. Der 19-Jährige hat da auch schon den Titel über 800 Meter Freistil geholt. Auch Bronze ging nach Deutschland an Oliver Klemet.
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1: Ich bin Dirk Zeitler. Hunderte Einsatzkräfte kämpfen weiter gegen den größten Waldbrand der NRW-Geschichte im Hürtgenwald. Laut Ministerpräsident Wüst besteht Hoffnung auch für die evakuierten Anwohner. Wüst hat sich am Nachmittag bei einem Besuch im Brandgebiet selbst ein Bild von der Lage gemacht.
2: Stabil, so wird inzwischen die Situation im Hürtgenwald allgemein beschrieben, auch wenn noch nicht völlige Entwarnung gegeben werden kann. Denn der Wind etwa könnte wieder auffrischen und die Flammen Richtung Häuser treiben. NRW-Ministerpräsident Wüst aber sieht gute Fortschritte und hofft, dass die betroffenen Menschen bald wieder zurückkehren können. Wüst dankte auch den Einsatzkräften und lobte die allgemeine Hilfsbereitschaft. Hier würden viele Menschen mit einem großen Herz große Taten vollbringen. Thomas Brock, Nachrichtenredaktion.
1: Befürchtungen eines neuen Migrantenansturms auf die spanische Nordafrika-Exklave Ceuta sind bisher nicht eingetreten. Trotz Aufrufen in sozialen Netzwerken zu einer Wiederholung des massenhaften Grenzübertritts von Ende Juli, blieb die Lage an der Grenze und in der Exklave den Tag über weitgehend ruhig. Spanien und vor allem Marokko hatten ihre Sicherheitsvorkehrungen im Vorfeld deutlich verstärkt. Ende Juli waren bis zu 80.000 Migranten nach Ceuta gelangt. Die Gewerkschaft Verdi fordert, Pflegeeinrichtungen in Deutschland besser auf heiße Temperaturen vorzubereiten. Bund und Länder müssten ein Sofortprogramm auflegen, heißt es aus dem Verdi-Bundesvorstand.
3: Ein Großteil der Pflegeheime in Deutschland sei nicht auf hohe Temperaturen vorbereitet. Hitze sei für Beschäftigte unerträglich und für Bewohnerinnen und Bewohner lebensgefährlich, argumentiert die Gewerkschaft. Mehr Klimaanlagen und energetische Sanierung mit Geld vom Staat sollen die Bedingungen verbessern. Das wird auch schon von anderen Seiten gefordert. Allerdings explodieren die Kosten rund um Pflege sowieso schon. Die Bundesregierung will diese Kosten mit einer Reform senken. Jan-Henner Reitze, Nachrichtenredaktion.
1: Das Niedrigwasser auf deutschen Flüssen sorgt weiter für Probleme. Unter anderem ist auch der Transport von Öl zu Raffinerien betroffen. Das könnte oft dem Energiemarkt zu höheren Preisen führen. Die Bahntochter DB Cargo will derweil nach Informationen der Rheinischen Post auch alte Güterwaggons reaktivieren, um ausfallende Schiffstransporte zu kompensieren.

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1: Ich bin Dirk Zeitler. Zehntausende Menschen haben heute im Berliner Tiergarten bei großer Hitze die Techno-Parade Rave the Planet gefeiert. Es war die erste Großveranstaltung in der Hauptstadt nach dem islamistischen Terroranschlag am Rande des Christopher Street Day vor 3 Wochen und stellte Polizei und Veranstalter vor besondere Herausforderungen.
2: Techno-Paraden sind eher bekannt für wummernde Bässe und laute Beats. Diesmal startete Rave the Planet aber ganz still. Mit einer Schweigeminute wurde an die Opfer des Terroranschlags beim CSD erinnert. Danach wurde zwischen Siegessäule und Brandenburger Tor dann ausgiebig getanzt. Für die Sicherheit sorgten rund 1500 Polizeikräfte. Auch ein Hubschrauber und Drohnen kreisten in der Luft. Bei Temperaturen bis 35 Grad ging es aber auch um Hitzeschutz. Ein Wasserwerfer der Polizei sorgte ebenso für Abkühlung wie einige Musiktrucks, die Wassernebel versprühten. Thomas Brock, Nachrichtenredaktion.
1: Hunderte Einsatzkräfte kämpfen weiter gegen den größten Waldbrand der NRW-Geschichte im Hürtgenwald. Laut Ministerpräsident Wüst besteht Hoffnung auch für die evakuierten Anwohner. Wüst hat sich am Nachmittag bei einem Besuch im Brandgebiet selbst ein Bild von der Lage gemacht. Die Gewerkschaft Verdi fordert Pflegeeinrichtungen in Deutschland besser auf heiße Temperaturen vorzubereiten. Bund und Länder müssten dann sofort Programme auflegen, heißt es aus dem Verdi-Bundesvorstand.
3: Ein Großteil der Pflegeheime in Deutschland sei nicht auf hohe Temperaturen vorbereitet. Hitze sei für Beschäftigte unerträglich und für Bewohnerinnen und Bewohner lebensgefährlich, argumentiert die Gewerkschaft. Mehr Klimaanlagen und energetische Sanierung mit Geld vom Staat sollen die Bedingungen verbessern. Das wird auch schon von anderen Seiten gefordert. Allerdings explodieren die Kosten rund um Pflege sowieso schon. Die Bundesregierung will diese Kosten mit einer Reform senken. Jan-Henner Reitzer, Nachrichtenredaktion.
1: Zum Sport. Bei der Schwimm-EM in Paris hat Johannes Liebmann mit Weltrekord Gold über 1500 Meter Freistil gewonnen. Der 19-Jährige hatte auch schon Gold über 800 Meter Freistil gewonnen. Auch Bronze ging nach Deutschland an Oliver Clement. Die deutsche Mixstaffel mit Lukas Mertens, Jarno Beschütt, Linda Roth und Maja Toben über 4x200 Meter Freistil hat überraschend Silber gewonnen.

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1: 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Katy Perry. 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
1: Ich bin Doc Zeitler. Hunderte Einsatzkräfte kämpfen weiter gegen den größten Waldbrand der NRW-Geschichte im Hürtgenwald. Laut Ministerpräsident Wüst besteht Hoffnung auch für die evakuierten Anwohner. Wüst hat sich am Nachmittag bei einem Besuch im Brandgebiet selbst ein Bild von der Lage gemacht.
2: Stabil, so wird inzwischen die Situation im Hürtgenwald allgemein beschrieben, auch wenn noch nicht völlige Entwarnung gegeben werden kann, denn der Wind etwa könnte wieder auffrischen und die Flammen Richtung Häuser treiben. NRW-Ministerpräsident Wüst aber sieht gute Fortschritte und hofft, dass die betroffenen Menschen bald wieder zurückkehren können. Wüst dankte auch den Einsatzkräften und lobte die allgemeine Hilfsbereitschaft. Hier würden viele Menschen mit einem großen Herz große Taten vollbringen. Thomas Brock, Nachrichtenredaktion.
1: Zehntausende Menschen haben heute im Berliner Tiergarten bei großer Hitze die Techno-Parade Rave the Planet gefeiert. Es war die erste Großveranstaltung in der Hauptstadt nach dem islamistischen Terroranschlag am Rande des Christopher Street Day vor 3 Wochen und stellte Polizei und Veranstalter vor besondere Herausforderungen. Weiträumig wurden Straßen und Wege in der Umgebung gesperrt und teils mit Pollern gesichert. Die Gewerkschaft Verdi fordert, Pflegeeinrichtungen in Deutschland besser auf heiße Temperaturen vorzubereiten. Bund und Länder müssten ein Sofortprogramm auflegen, heißt es aus dem Verdi-Bundesvorstand.
3: Ein Großteil der Pflegeheime in Deutschland sei nicht auf hohe Temperaturen vorbereitet. Hitze sei für Beschäftigte unerträglich und für Bewohnerinnen und Bewohner lebensgefährlich, argumentiert die Gewerkschaft. Mehr Klimaanlagen und energetische Sanierung mit Geld vom Staat sollen die Bedingungen verbessern. Das wird auch schon von anderen Seiten gefordert. Allerdings explodieren die Kosten rund um Pflege sowieso schon. Die Bundesregierung will diese Kosten mit einer Reform senken. Jan-Henner Reitzer, Nachrichtenredaktion.
1: Zum Sport. Bei der Schwimm-EM in Paris hat Johannes Liebmann mit Weltrekord Gold über 1500 Meter Freistil gewonnen. Der 19-Jährige hatte auch schon Gold über 800 Meter Freistil gewonnen. Auch Bronze ging nach Deutschland an Oliver Klemet. Die deutsche Mixed-Staffel mit Lukas Mertens, Jano Beschnitt, Linda Roth und Maja Toben über 4x200 Meter Freistil hat überraschend Silber gewonnen.

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1: Ich bin Dirk Zeitler. Zehntausende Menschen haben am Samstag im Berliner Tiergarten bei großer Hitze die Techno-Parade Rave the Planet gefeiert. Es war die erste Großveranstaltung in der Hauptstadt nach dem islamistischen Terroranschlag am Rande des Christopher Street Day vor 3 Wochen und stellte Polizei und Veranstalter vor besondere Herausforderungen. Weiträumig wurden Straßen und Wege in der Umgebung gesperrt und teils mit Pollern gesichert. Hunderte Einsatzkräfte kämpfen weiter gegen den größten Waldbrand der NRW-Geschichte im Hürtgenwald. Laut Ministerpräsident Wüst besteht Hoffnung auch für die evakuierten Anwohner.
2: Stabil, so wird inzwischen die Situation im Hürtgenwald allgemein beschrieben, auch wenn noch nicht völlige Entwarnung gegeben werden kann. Denn der Wind etwa könnte wieder auffrischen und die Flammen Richtung Häuser treiben. NRW-Ministerpräsident Wüst aber sieht gute Fortschritte und hofft, dass die betroffenen Menschen bald wieder zurückkehren können. Wüst dankte auch den Einsatzkräften und lobte die allgemeine Hilfsbereitschaft. Hier würden viele Menschen mit einem großen Herz große Taten vollbringen. Thomas Brock, Nachrichtenredaktion.
1: Das Niedrigwasser in deutschen Flüssen könnte dazu führen, dass die Bahn wieder alte Güterwaggons auf die Schiene stellt. Die Bahntochter DB Cargo will diese reaktivieren, um ausfallende Schiffstransporte zu kompensieren. Das berichtet die Rheinische Post.
3: 900 Güterwagen könnte die Bahn mobilisieren, das entspräche einer Ladung von 200 Schiffen. Die können derzeit kaum noch Ladung transportieren, weil zu wenig Wasser in den Flüssen ist. Darum will Verkehrsminister Bilger Schiffsfracht auf Schienen und Straßen verlagern. Einige Bundesländer haben deshalb schon das Lkw-Verbot an Sonntagen gelockert. Wenn der Transport gestört bleibt, rechnet Wirtschaftsexpertin Grimm mit höheren Preisen, etwa in der Chemieindustrie oder für Öl. Das sagte sie dem Kölner Stadtanzeiger. Thomas Bremser, Nachrichtenredaktion.
1: Zum Sport. Bei der Schwimm-EM in Paris hat Johannes Liebmann mit Weltrekord Gold über 1500 Meter Freistil gewonnen. Der 19-Jährige hatte auch schon Gold über 800 Meter Freistil gewonnen. Auch Bronze ging nach Deutschland an Oliver Klemet. Die deutsche Mixstaffel mit Lukas Mertens, Jarno Beschnitt, Linda Roth und Maja Toben über 4x200 Meter Freistil hat überraschend Silber gewonnen.

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1: Ich bin Dirk Zeitler. Die Bewohner des Ortsteils Gai in Hürtgenwald dürfen in ihre Häuser zurück. Das hat der Landrat des Kreises Düren entschieden. Die 1800 Bewohner hatten in der Nacht auf Freitag wegen des Waldbrands in der Nordeifel das Gebiet verlassen müssen. Die Flammen waren bis auf 250 Meter an Grundstücke herangerückt. Zehntausende Menschen haben im Berliner Tiergarten bei großer Hitze die Techno-Parade Rave the Planet gefeiert. Es war die erste Großveranstaltung in der Hauptstadt nach dem islamistischen Terroranschlag am Rande des Christopher Street Day vor 3 Wochen und stellte Polizei und Veranstalter vor besondere Herausforderungen.
2: Techno-Paraden sind eher bekannt für wummernde Bässe und laute Beats. Diesmal startete Rave the Planet aber ganz still. Mit einer Schweigeminute wurde an die Opfer des Terroranschlags beim CSD erinnert. Danach wurde zwischen Siegessäule und Brandenburger Tor dann ausgiebig getanzt. Für die Sicherheit sorgten rund 1500 Polizeikräfte. Auch ein Hubschrauber und Drohnen kreisten in der Luft. Thomas Brock, Nachrichtenredaktion.
1: Das Niedrigwasser in deutschen Flüssen könnte dazu führen, dass die Bahn wieder alte Güterwaggons auf die Schiene stellt. Die Bahntochter DB Cargo will diese reaktivieren, um ausfallende Schiffstransporte zu kompensieren. Das berichtet die Rheinische Post.
3: 900 Güterwagen könnte die Bahn mobilisieren, das entspräche einer Ladung von 200 Schiffen. Die können derzeit kaum noch Ladung transportieren, weil zu wenig Wasser in den Flüssen ist. Darum will Verkehrsminister Bilger Schiffsfracht auf Schienen und Straßen verlagern. Einige Bundesländer haben deshalb schon das Lkw-Verbot an Sonntagen gelockert. Wenn der Transport gestört bleibt, rechnet Wirtschaftsexpertin Grimm mit höheren Preisen, etwa in der Chemieindustrie oder für Öl. Das sagte sie dem Kölner Stadtanzeiger. Thomas Bremser, Nachrichtenredaktion.
1: Zum Sport. Gold und Silber für Deutschlands Leichtathleten. Speerwerfer Julian Weber hat mit dem letzten Versuch Gold bei den Europameisterschaften in Birmingham gewonnen. Trotz Schulterproblemen katapultierte der 31-Jährige den Speer auf über 90 Meter und bezwang noch Teamkollege Nick Thum. Die Männerstaffel über 4x100 Meter bejubelte wenig später die Silbermedaille hinter Favorit Großbritannien.